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1: Mit Helene Feichtenhofer. Schönen guten Morgen. Für Österreichs Team ist die Fußball-WM vorbei. Spanien war im 16. Finale eine Nummer zu groß fürs ÖFB-Team und gewinnt am Ende klar mit 3:0. Die Österreicher haben das Spiel zwar lange offen halten können, am Ende waren sie aber gegen den Europameister in LA chancenlos. Im Achtelfinale trifft Spanien nun auf Portugal, das jetzt in der Früh Kroatien mit 2:1 besiegen konnte. Marco Arnautovic hat direkt nach dem Match seine Teamkarriere für beendet erklärt. David Alaba lässt seine Zukunft im Nationalteam noch offen. In Österreich gibt es seit dem 1. Juli neue, strengere Kreditregeln für Gewerbeimmobilien, mit dem Ziel, Zahlungsausfälle zu verringern. Diese neuen Regeln könnten allerdings auch den schwächelnden Wohnungsbau weiter bremsen und Mieten erhöhen, warnt das Wirtschaftsforschungsinstitut WIFO. Die Finanzmarktaufsicht widerspricht und sieht keinen Grund, die Regeln zu lockern. Zeugnistag in Wien, Niederösterreich und im Burgenland. Über 500.000 Schülerinnen und Schüler starten damit in die Sommerferien. Für einige von ihnen geht es im August schon wieder weiter. Bei den Sommerschulen hat es heuer 50.000 Anmeldungen gegeben. Ein Fünftel mehr als im Vorjahr. Apple soll noch heuer und im ersten Halbjahr 2027 5 neue iPhone-Modelle vorstellen, berichtet die Wirtschaftszeitung Nikkei Asia. Es sollen vor allem faltbare Modelle sein, mit denen der Konzern Marktanteile dazugewinnen will.
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2: Und gerade in der Nacht zu Ende gegangen, Portugal, Kroatien, das war ein heißer Kick, ein bisschen enger als Spanien, Österreich, um ehrlich zu sein. Am Ende glücklich für Portugal 2:1 und gerade angepfiffen, es läuft die zweite Spielminute, Schweiz gegen Algerien. Ja, Erinnerungen an Algerien haben wir auch. Schauen wir mal, wie die Schweizer mit ihnen zurechtkommen. Guten Morgen am Freitag, der mit einigen Wolken beginnt und kleineren Schauern. Hallo in Wien, aktuell bei 19 Grad. Guten Morgen, Wert Hofmann, Detailer 17 und auch guten Morgen, Linz, 17 Grad. Regen, Wolken und Regen gibt es vor allem in der Früh und am Vormittag. Am Nachmittag dann trockener und sonniger. Vor allem entlang der Donau werdet ihr den mittelstarken Wind spüren. Die Höchstwerte 22 bis 29 Grad. Und das Wochenende morgen meist sonnig bis zu 29 Grad. Am Sonntag dann wieder der ein oder andere Schauer mit dabei. Temperaturmäßig tut sich dann nicht recht viel. Apropos, es tut sich nicht recht viel. Das Radio Arabella Verkehrsupdate. Es ist 2:05, ihr seid schon unterwegs. Das ist gut so und derzeit gibt es keine Probleme. Wir zählen auf eure Infos 0664 820 2000.
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2: Ah, die Spanier. Ein bisschen enger hätte es sein können, oder? Aber ich finde ja, sowas von mit erhobenem Haupt fahren wir nach Hause.
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2: Und sehen wir es positiv, ganz viele Kinder haben spät

spät aufbleiben dürfen und haben Fußball geschaut, weil gestern unser Bundespräsident eine Ansprache an die Eltern gehalten hat. Deswegen sind nicht nur wir nur ein bisschen geschlaucht um diese Uhrzeit, sondern auch die Kinder, die jetzt in der nächsten Stunde aufstehen. Deswegen alles Step by Step und gescheit Power zum Rauskommen. Jetzt gleich mal mit Roxette. Es ist Freitag, einen schönen guten Morgen.

Guten Morgen, es ist 11:05 an diesem Freitag. Ich bin Christian Trinkl und ihr hört Radio Arabella. Was hat denn dieser 3. Juli so zu bieten? Ja, es geht auf jeden Fall nicht weiter. Bei der Fußball-WM gegen Spanien war Schluss, aber hey, zum ersten Mal seit über 70 Jahren K.O.-Runde und wir haben es gleich weit geschafft wie das große Deutschland. Also, die haben sich schon gut geschlagen. Und Spanien, Mini-Chance, ja, haben wir nicht genutzt, aber... Hat mir trotzdem super gefallen. Gute Burschen, gut gemacht. Und unser Schlager im Tor. Also lange im Spiel gehalten, was wollen wir da mehr? Außerdem die ersten starten in die Sommerferien, Ostösterreich. Und das Donauinselfest startet mit Radio Arabella Bühne. Also anders gesagt, das Wochenende wird so oder so großartig. Die Welt steht noch, also rein in den neuen Tag.

0: 16 Minuten nach 5. Das ist die Stelle, wo wir zurückschauen auf die ganz großen Nummer 1 Hits in Österreich. Und eigentlich könnte ich ja nehmen. Andererseits habe ich mich, da dieser ganze Song auf Spanisch ist, heute anders entschieden.
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0: Lass mal lieber weg. Mal wieder gelöscht. So, wir sind im Jahr 1987 und ja, letzter Schultag für Burgenland, Niederösterreich, Wien. Ich meine, die Maturanten sind schon etwas länger weg, vielleicht schon wieder zurück vom Urlaub oder so, vor der Matura-Reise. Das heißt aber, demnächst geht es für ganz viele in eine ganz neue Position. Nimmer liegend unter Tag, sondern stehend, wenn es heißt, hab Acht! Denn you're in the army now. Ein paar schöne Monate. Nummer 1 1987, Status Quo auf Radio Rabella.

0: Kurzer Zwischenstand, die Schweiz liegt mittlerweile vorne. Es läuft bei der Fußball-WM Schweiz gegen Algerien gerade. Minute 25, 1:0 für die Eidgenossen.
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0: 5:24 Uhr, guten Morgen. Ja, dann schauen wir mal, wer außer der Schweiz vielleicht noch Glück hat an diesem Wochenende. Elisa Kanner.
3: Dieses Wochenende steht unter dem Einfluss von Mond und Saturn. Gefühl trifft auf Struktur. Der Mond zieht mit seiner Anziehung an den Herzensangelegenheiten der Krebse. Ihr spürt, wo ihr hingehört und genau das solltet ihr auch sein. Familie, Nähe, vielleicht ein langes, ehrliches Gespräch bis tief in die Nacht. Das gibt euch jedenfalls mehr als jedes Netflix and Chill Date. Liebe Steinböcke, euer Planet Saturn sorgt für Ausgleich. Dieses Wochenende müsst ihr nichts leisten. Im Gegenteil. Wenn ihr loslasst, kommen die schönsten Momente fast ganz von allein. Und in der Liebe zeigt sich, hinter eurer starken Fassade steckt ziemlich viel Wärme. Fazit, es ist ein Wochenende wie so ein Sommernachtstraum. Ruhig, tief und überraschend schön.
0: Ein Sommernachtstraum. Sehr schön und übrigens freuen wir uns auch und es wird noch schöner, wenn ihr vorbeischaut beim Donauinselfest. Wir sind dort mit der Radio Arabella Bühne.
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11: Guten Morgen, es ist kurz nach halb sechs, Radio Arabella ist bei euch. Alle Infos in aller Kürze. Wettermäßig sind jetzt schon einige kleinere Wolken unterwegs. Etwas mehr im Salzkammergut, da gibt es auch schon mehr Schauer. Generell am Vormittag und in der Früh höhere Schauerneigung, am Nachmittag dann mehr Sonne. Die aktuellen Werte in Wien 18 Grad, in Krems an der Donau 17, bei euch in Freistadt 16 Grad. Wie gesagt, am Nachmittag deutlich trockener und wieder etwas mehr Sonne, wobei dann der Wind etwas stärker wird, die Temperaturen bleiben sommerlich okay, 22 bis 29 Grad in der Spitze. Und dann das Wochenende, morgen meistens super gut, am Sonntag dann wieder ein paar Wolken mehr und ein paar Schauer mehr. Hier ist das Radio Arabella Verkehrsupdate. Stufe Grün auf den Straßen derzeit, keine Probleme. Wir zählen auf eure Infos 0664 820 2000.
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12: Mit Helene Feichtenhofer. Schönen guten Morgen. Für Österreichs Team ist die Fußball-WM vorbei. Spanien war im 16. Finale eine Nummer zu groß fürs ÖFB-Team und gewinnt am Ende klar mit 3:0. Die Österreicher haben das Spiel zwar lange offen halten können, am Ende waren sie aber gegen den Europameister in LA chancenlos. Im Achtelfinale trifft Spanien nun auf Portugal, das jetzt in der Früh Kroatien mit 2:1 besiegen konnte. Marco Arnautovic hat direkt nach dem Match seine Teamkarriere für beendet erklärt. David Alaba lässt seine Zukunft im Nationalteam noch offen. In Österreich gibt es seit dem 1. Juli neue, strengere Kreditregeln für Gewerbeimmobilien mit dem Ziel, Zahlungsausfälle zu verringern. Diese neuen

0: Regeln könnten allerdings auch den schwächelnden Wohnungsbau weiter bremsen und Mieten erhöhen, warnt das Wirtschaftsforschungsinstitut WIFO. Die Finanzmarktaufsicht widerspricht und sieht keinen Grund, die Regeln zu lockern. Zeugnistag in Wien, Niederösterreich und im Burgenland. Über 500.000 Schülerinnen und Schüler starten damit in die Sommerferien. Für einige von ihnen geht es im August schon wieder weiter. Bei den Sommerschulen hat es heuer 50.000 Anmeldungen gegeben, ein Fünftel mehr als im Vorjahr. Apple soll noch heuer und im ersten Halbjahr 2027 5 neue iPhone-Modelle vorstellen, berichtet die Wirtschaftszeitung Nikkei Asia. Es sollen vor allem faltbare Modelle sein, mit denen der Konzern Marktanteile dazugewinnen will.
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2: Trinkpause vorbei beim Morgenspiel, das jetzt gerade läuft. Die Schweiz gegen Algerien, Minute 35 gerade, und die Schweizer sind vorne. 1:0.
3: Wow!
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2: Heute geht's los und wir sind mit dabei. Wir warten auf euch bei der Radio Arabella Bühne, wo wir genau sind und was es genau alles gibt. Natürlich Live-Musik, aber auch Karaoke-Singen am Nachmittag. Das ganze Programm Arabella.at. Deswegen gibt's heute so einen kleinen Rückblick zum Heißmachen auf das größte Open-Air-Festival Österreichs, denn alle, wirklich alle Stars sind dort in den letzten Jahrzehnten schon mal aufmarschiert. Und ich fange jetzt mit was an. Band aus der Heimat, Band aus Österreich, sind zum Beispiel 2014, aber auch davor schon mal am Donauinselfest aufgetreten. Und das ist ihr größter Hit aus den 90ern. Viel gut Musik zum Aufwachen. Count Basic. So geschmeidig. So close. Radio Arabella hier, guten Morgen.

0: Zwischenstand beim Aufstehen. 5.44 Uhr.
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0: Dann legen wir doch mal los. Der Körper rührt sich schon irgendwie. Schauen wir auf Radio Rebella, ob wir auch das Gehirn in Schuss kriegen. Der Griebitz hat ein paar Fragen an euch.
3: Klaus aus Wartmannstetten in Niederösterreich. Heute gibt es Zeugnis in Wien, Niederösterreich und im Burgenland. Was warst denn du für ein Schüler? Wie gut warst denn du?
4: Ich würde sagen, ich war Durchschnittsschüler. Sehr zur, sag ich mal, Freude meiner Eltern habe ich das Gymnasium mit geringstmöglichem Aufwand geschafft.
3: Dann schauen wir jetzt mal, ob du das auch schaffst. Wir hören das jetzt im Hintergrund. Du hast hier sogar Unterstützung mitgebracht. Kannst du mal kurz Hallo sagen?
5: Hallo.
3: Nur falsch ist richtig, die ultimative Challenge. 30 Sekunden lang jede Frage falsch beantworten, ab jetzt. Die Teletubbies sind Tinky Winky, Tipsy, Lala und...
6: Thomas Jefferson.
3: Wie geht der Spruch, wer sucht, der...
6: Springt.
3: Ist eine Walnuss eine Meeresfrucht?
6: Natürlich.
3: Liegt Indonesien in Tunesien?
6: Ja.
3: An welchem Fluss liegt Krems an der Donau?
6: Am Inn.
3: Was für ein Tier ist die Brieftaube?
6: Ein Reh.
3: Sehr cool, geschafft, alles falsch. Ich darf jetzt offiziell die Note 1 geben. Du hast den Test bestanden, wie fühlst du dich?
6: Ja, sehr gut. Wenn man nichts weiß, ist es immer gut.
0: Ja, und der kindliche Betreuer im Hintergrund Betragensnote sehr gut. Ganz brav. So, haben wir doch gut gemacht. Und da das Schuljahr noch nicht ganz zu Ende ist in Österreich, machen wir Montag wieder früh weiter. Nur falsch ist richtig, die Prüfung immer um 5.40 Uhr.

Freitag früh, in genau 7 Minuten ist es 6 Uhr. Wir stehen gemeinsam auf. Der Christian da im Musikmorgen auf Radio Rabella. Und gerade Halbzeit beim 16. Finale Fußball-Weltmeisterschaft. Die Schweiz führt 1:0 gegen Algerien. Was sich sonst so in der Welt tut? Punkt 6.

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7: Mit Alex Sücker. Für Österreichs Nationalteam ist die Fußball-WM vorbei. Spanien war im 16. Finale eine Nummer zu groß fürs ÖFB-Team und gewinnt am Ende klar mit 3:0. Die Österreicher haben das Spiel zwar lange offen halten können, am Ende waren sie aber gegen den Europameister chancenlos. Teamchef Ralf Rangnick auf Servus TV.
8: Solange es 0-0 oder 1-0 stand, waren wir absolut im Spiel, ähnlich wie gegen Argentinien. Natürlich ist Spanien ist ein Gegner, der ganz andere Stärken nochmal hat, wie wir heute gesehen haben. Und trotzdem waren wir bis zum 2-0 waren wir absolut im Spiel drin. Klar braucht es dann auch in so einem Spiel mal die Möglichkeit, mit 1-0 in Führung zu gehen. Die Chance war da durch den Kopfball von Michael Gregoritsch.
7: Marco Arnautovic hat direkt nach dem Match seine Teamkarriere für beendet erklärt. David Alaba lässt seine Zukunft im Nationalteam noch offen. Spanien trifft im Achtelfinale auf Portugal, das in der Früh Kroatien mit 2:1 besiegen konnte. Heinz-Christian Strache ist gestern im sogenannten Lebensversicherungsprozess freigesprochen worden. Der ehemalige FPÖ-Vizekanzler soll laut Anklage versucht haben, eine Lebensversicherung, die die Partei für ihn abgeschlossen hat, zu seinen Gunsten zu ändern. Aus der Sicht des Richters war der Tatbestand der Untreue aber nicht gegeben. Strache und sein Mitangeklagter sind freigesprochen worden. In Südfrankreich müssen wegen schwerer Waldbrände immer mehr Menschen ihre Häuser und Hotels verlassen. Nördlich von Marseille sind fast 3000 Menschen von der Feuerwehr in Sicherheit gebracht worden. Viele mussten von einem Campingplatz gerettet werden, wo auch zahlreiche Wohnmobile und Mobile Homes abgebrannt sind. Für 17.000 ehemalige Schülerinnen und Schüler wird es heute noch einmal ernst. Sie treten beim Aufnahmetest für ein Medizinstudium an. Die meisten Anmeldungen hat es in Wien gegeben, gefolgt von Innsbruck, Graz und Linz. Auch heuer gilt wieder eine Quotenregelung, das heißt, 3/4 der Studienplätze sind für Bewerber mit österreichischem Maturazeugnis reserviert.
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9: Da schauen wir noch mal kurz zur Fußball-WM. Das Frühspiel während eures Frühstücks läuft gerade und die Schweiz tut sich ein bisschen leichter gegen Algerien als wir. Halbzeitstand 1:0 für die Schweiz. Das Wetter, ja, wird vielleicht in der Verlängerung ein knapper Sieg für die Sonne heute. Jetzt in der frühen Vormittag sind aber noch einige Wolken und auch kurze Schauer unterwegs. In Wien hat es 19 Grad, in Waidhofen an der Ips 16 und in Linz 18 Grad. Der Nachmittag wird dann immer trockener, immer freundlicher, allerdings auch immer windiger. Die Topwerte 22 bis 29 Grad und dann das Wochenende morgen meist recht sonnig. Es bleibt bei bis zu 29 Grad. Auch der Sonntag warm, nur kommen dann einige Schauer wieder zurück.
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9: Hanna Reisner ist heute früh auch wieder zurückgekommen. Da freue ich mich sehr.
10: Ja, natürlich, Christian.
9: Ich heute nicht alleine bin. Das Radio Arabella Verkehrs-Update. Wie ist denn die Lage im Land?
10: Aktuell schaut es gut aus auf den Straßen. Ihr kommt ohne gröbere Verzögerungen voran. Wir zählen auf eure Infos 0664 820 2000.
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0: eigentlich recht witzig, dass ich dann morgen das Karaoke-Singen auf der Radio Arabella Bühne am Donauinselfest moderieren darf, gell?
1: Das wird was.
0: Ich glaube, sie lassen mich moderieren, damit ich nicht singe.
1: Ja, ich glaube auch.
0: Das ist der Gedanke. Du bist auch mit dabei?
1: Ich bin auch mit dabei.
0: Und ihr auch, speziell wenn ihr in Wien zu Hause seid, denn dann sind ja schon Ferien. Eine 500.000 Schüler, letzter Schultag heute. Also einmal noch aufraffen. Dann ist es für Randl vorbei. Und das Schöne ist, es ist ein Freitag. Deswegen ganz besonders schönen guten Morgen.

0: Ach ja, Marko Arnautovic.
1: Ich werde immer spielen, egal was ich habe. Bis ich nicht tot bin, werde ich spielen.
0: Der wird uns schon abgehen, allein wegen der Sprüche.
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0: Aber es nutzt nichts, gestern sein letztes Spiel gewesen. Guten Morgen, es ist 12 nach 6 und allein daraus könnt ihr schließen, selbst wenn ihr es nicht gesehen habt, das war's bei der WM für uns. Spanien, ja, zu stark.
3: 3:0 für Spanien. Dormann Alexander Schlager hat uns aber lange im Spiel gehalten, auf jeden Fall solange ich wach war. Aber am Ende sind ja die Spanier halt besser, können wir ohne Neid zugeben. Aber wir fahren mit Stolz nach Hause.
0: Sicher.
3: Haben sich super geschlagen, die Burschen. Erste K.O.-Runde seit über 70 Jahren.
0: Ja, blamiert haben wir uns gar nicht. Das ist super, super, super. Und vielleicht wird sie in Zukunft noch besser, sagt auch Sascha Kalajdzic, unser Held ja beim Ausgleich in der Gruppenphase.
4: Das ist das Ziel, dass wir einfach immer bei einer Endrunde dabei sind und dass wir nicht nur dabei sind, sondern dass wir auch ein Wörtchen mitzureden haben. Aber dafür muss man auch solche Gegner mal schlagen und das haben wir heute halt nicht geschafft. Aber ich bin trotzdem stolz auf die Mannschaft und ich bin ich habe das Gefühl, dass wir trotzdem noch sehr viel erreichen können.
0: Das ist kühler, ja.
3: Natürlich.
0: Das wird, ja. Aber jetzt wollen wir immer dabei sein. Kleines Anspruchsdenken. Mhm. So, und weil der Marco, wirklich unser Fußball-Senior, gestern seinen Rücktritt erklärt hat, wollen wir uns nochmal ein Best-of gönnen.
3: Unbedingt, ja.
0: Von ihm. Allein deswegen ist schon schade. Hier bitte, erinnert euch nochmal gemeinsam mit uns.
5: Ich bin eine Maschine. Das ist extrem kompliziert.

0: würdest du da reden?
1: Shampoo an Heinzeling.
2: Ehrlich gesagt, ich habe null Ahnung von Französisch.
1: It is what it is.
3: It is what it is. Marco, danke für alles. Und übrigens, Zwischenstand, die Schweizer machen es besser als wir. Die führen gerade 2-0 gegen Algerien.

0: sehr beliebte Frage, was habt ihr gestern gegessen? Also ich habe gestern wirklich einen Topfenpalatschinken gegessen, habe mir aber, da ich schon wusste, worüber Hanna heute früh hier spricht, einen Teil aufgehoben, denn den Rest vom Topfenklatsch kann ich auch für meinen Körper brauchen.
1: 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Alltagswissen überprüft.
0: Stimmt wirklich, Erdbeertopfenpalatschinken.
2: Na gut.
0: So, 6.21 Uhr. Worum kann es jetzt gehen? Also die Urlaubszeit startet, die Sonne brennt runter und vielleicht verbrennt es euch einmal. Also der Sonnenbrand und angeblich hilft Topfen gegen Sonnenbrand. Stimmt das?
2: Das ist richtig, Christian. Bei einem leichten Sonnenbrand kann so eine Topfenauflage helfen. Einfach eine fingerdicke Schicht Topfen auf die betroffene Stelle auftragen. Ich höre doch auf. Und mit einem Geschirrtuch abdecken.
0: Jetzt wird immer besser.
2: Der Topfen kühlt nämlich die Haut angenehm und kann das Hitzegefühl lindern. Du, das hat meine Mama immer gemacht. Das hilft.
0: Ich habe eine praktische Frage. Muss ich die Palatschinke jetzt wieder ausrollen oder geht das auch, wenn ich einfach die ganze Topfenpalatschinke draufklatsche?
2: Nein, nur den Topfenteil, bitte.
0: Ja, ich frage für euch nach, damit dann alles funktioniert.

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6: Guten Morgen um 6:30 am Freitag. Wir fassen das Wichtigste mal zusammen für den neuen Tag. Wettermäßig, vor allem jetzt in der Früh und am Vormittag, einige Wolken noch quer durch Österreich unterwegs. Später wird es dann freundlicher. Die aktuellen Werte 18 Grad in Wien, 20 in St. Pölten und in Welsatz 18 Grad. Am Vormittag eben noch ein paar Schauer, den Nachmittag dann deutlich trockener, auch wenn kleinere Schauer noch dabei sein können. Es wird ein bisschen windiger, aber eben auch sonniger bei 22 bis 29 Grad. Und schauen wir noch aufs Wochenende. Morgen der beste Tag, Sonne von früh bis spät de facto. Am Sonntag dann wieder ein paar Schauer. Hanna checkt die Straßenlage ab. Das ist das Radio Arabella Verkehrsupdate. Wobei auf den Straßen schaut es ganz gut aus.
7: Genau, da schaut es gut aus. Dafür starten heute die ersten Öffi-Baustellen in Wien. Seit heute ist die U4 bis 3. August zwischen Schwedenplatz und Wien-Mitte unterbrochen und fährt hier nur zweigeteilt. Also bitte auf U1, U2 oder U3 ausweichen. Ab morgen ist außerdem die S-Bahn-Stammstrecke gesperrt. Das betrifft natürlich dann auch alle, die zum Donauinselfest wollen. Da bitte, bitte mehr Zeit einplanen. Wir zählen auf eure Infos 0664 820 2000.
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6: Dann schauen wir doch mal zur Fußball-WM. Bernhard Gribitz im Studio.
9: Guten Morgen.
6: Das Radio Arabella News Update.
9: Österreich verliert bei der Fußball-WM gegen Spanien. 3:0 für die Spanier. Mikel Oyarzabal schießt 2 Tore, Pedro Porro das 3. Eine Analyse von Stürmer Michael Gregoritsch.
10: In so einem Spiel brauchst du das perfekte Spiel und da fehlt uns im einen oder anderen Moment natürlich die Qualität, so klar muss man das sagen, im anderen Moment auch die Erfahrung aus solchen Spielen und deswegen gehst du dann aus dem Spiel auch mit 0:3 raus und warst dann zu weit weg.
9: Marco Arnautovic hat direkt nach dem Match seine Teamkarriere für beendet erklärt. David Alaba lässt seine Zukunft im Nationalteam noch offen. Für die anderen Teams geht die WM weiter. Gerade spielt die Schweiz gegen Algerien. 73. Minute, die Schweiz führt 2:0. Ab heute fällt die 100-Milliliter-Grenze beim Flughafen Wien-Schwechat. Kein lästiges Umfüllen mehr von Shampoo oder Sonnencreme. Ab sofort gehen 2 Liter. Möglich machen das neue Hightech-Scanner. Aber Achtung, beim Umsteigen oder beim Rückflug auf Flughäfen ohne diese neuen Scanner gelten weiterhin die alten Regeln, also 100-Milliliter-Flaschen. Radio Arabella, 9 Nachrichten wieder in einer halben Stunde.
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6: Oh yeah, wir sind dieses Wochenende am Donauinselfest und wir singen Karaoke. Wobei, keine Sorge, nicht wir die ganze Zeit, nein, sondern ihr singt.
7: Ihr. Christian hat nämlich Singverbot.
6: Ach so, wusste ich gar nicht.
9: Na gut. Okay.
7: Wir freuen uns schon sehr.
6: Aber wir sind fix dabei. Was würdest denn du singen, Bernhard?
9: Boah, ich glaube wahrscheinlich Sarah Paghetti Amo würde ich mal singen.
7: Was? Wirklich?
9: Ja.
7: Ach so. Du kannst ja die Sprache.
9: Ja, und ich finde es ein cooler Song.
6: Welcher Song? Ich habe noch immer nicht gecheckt, welcher
9: Sarah
6: Song.
9: Sarah Paghetti Amo.
6: Du meinst Sarah Paghetti Amo?
9: Ja.
6: Das heißt nicht Sarah Paghetti Amo.
7: Ich habe es verstanden, Fall, Christian.
6: Ich habe mir gedacht, was ist denn das für ein junger Club-Hit hier? Naja. Sarah Paghetti Amo.
9: Ja.
6: Meine Güte.
7: Dann kannst du es ja anstimmen.
6: Ja, machen wir nicht. Ich habe den Faden verloren, was wollte ich eigentlich sagen? Wir sind beim Donauinselfest. Deswegen habe ich auch besondere Songs heute für euch. Alle Stars waren ja schon irgendwann in Wien einmal auf der Insel. Jetzt habe ich eh den nebenbei geschaut, aber Ricky Epoveri habe ich jetzt nicht gefunden. Sonst hätte ich dir Sarah Paghetti Amo gespielt.
9: Okay.
6: Aber ich habe mir gedacht, wir wollen ja nicht nachtragend sein. Österreich, wir sind ja gute Verlierer, oder? Gegen Spanien.
7: Ja,
9: ja, sicher.
6: Wir erkennen an, sie sind besser. Deswegen haben wir jetzt auch gar kein Problem, wenn

0: Fußball hier, Fußball da. Ja, ist wichtig, aber es gibt auch noch anderes.
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0: Den Suchbegriff blenden wir diese Woche mal aus, damit wir auch noch sehen, was tut sich sonst so in der Welt. Radio Rebella da am Freitag, ist es 6.42 Uhr und kaum zu glauben, wenn wir Fußball streichen, kommt auf einmal daher als Top-Suchbegriff Kanada beim Song Contest.
3: Nächstes Jahr macht zum ersten Mal ein nordamerikanisches Land Kanada beim großen Song Contest mit. Das Ganze ist am Mittwoch rausgekommen, passend zum kanadischen Nationalfeiertag. Nationalfeiertag. Okay. Damit wird erstmals seit Australien 2015 wieder ein komplett neues Land für den Bewerb zugelassen.
0: Und das Coole ist, auch die Kanadier, habe ich mir sagen lassen, feiern den Song Contest genauso wie die Australier, stimmen jedes Jahr so viel dafür ab und sind nächstes Jahr mit dabei. Auch top gegoogelt, das ist jetzt ganz wichtig für ja, nicht nur die Kinderzimmer, sondern auch für die Männerhöhlen. PlayStation Digital.
3: Ab 2028 werden PlayStation-Spiele von Sony nur noch digital verkauft. Die Zeiten, wo wir uns die Disc gekauft haben und in die Konsole reingesteckt haben, ja, die sind dann vorbei.
0: Das ist voll schade, weil du hast bei der Vorbesprechung das so schön nachgemacht mit dem Reinstecken von dem Spiel immer so.
3: Genau. Ja, ich habe das ja auch einmal gemacht.
0: Ich muss mal ein Video machen. Das ist so lieb, so wirklich aus 2 Meter Höhe die Hand mit ihrer Hand immer stecken. Also, alles nur noch digital. Ab wann? 2028?
3: Ja. Ab 2028, genau.
0: Okay. Und es gibt dieses Wochenende 2 Riesen-Events mit ähnlich großer Gästeanzahl. Das Donauinselfest, wir sind übrigens mit dabei, sucht die Radio Rebella Bühne. Und das zweite ist die Taylor Swift Hochzeit.
3: Ja, genau.
0: Sie heiratet, und das ist schon krass, im Madison Square Garden in New York.
3: Wow.
0: Wenn ihr das kennt. Ab heute Vollgas-Party, knapp 1000 handverlesene Gäste sind mit dabei. Und das Ganze geht bis morgen, ist zweitägig, weil am 4. Juli gibt es ja das fette Feuerwerk in New York. Amerikanischer Nationalfeiertag, und das nimmt die Taylor dann auch noch mit.

Gemeinsam steht sich's einfach besser auf. Überhaupt, wenn auch so guter Sound aus den 80ern daherkommt. Rain in May. Aber macht euch keine Sorgen, wir haben eh Sonne im Juli. Radio Rabella da um 6.47 Uhr.

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0: Danke. 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
0: Solange ich euch nicht zur Wassergymnastik zwinge, ist das alles okay. Radio Arabella hier, 10 Minuten vor 7. Wir summen hier nur und zwar nur, damit ihr auch was von uns bekommt. Jede Menge Eis nämlich.
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0: 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Mhm. Das ist auch bitter notwendig, denn so hört sich euer Summen zeitweise an.

0: genau.
1: Ja?
0: Aber nicht unsere Ohren haben es mittlerweile voll drauf und ihr summt es auch recht gut. Passt. 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
9: Mit Alex Sücker. Leider hat das Daumendrücken der Fans in Österreich nicht gereicht. Unser Fußballnationalteam verliert bei der WM gegen Spanien und muss die Heimreise antreten. Helene Feichtenhofer.
10: Die Spanier haben da im Spiel von Beginn an den Ton angegeben und auch wenn die Österreicher tapfer gekämpft haben, so war der Europameister dann doch eine Klasse besser und gewinnt am Ende klar mit 3:0. Das ÖFB-Team kann aber trotzdem stolz auf sich sein, schließlich war es die erste WM-Teilnahme seit 28 Jahren und das Team hat es bis in die K.O.-Spiele geschafft.
9: Für Rekordteamspieler Marko Arnautovic war es der letzte Auftritt in der Nationalmannschaft. Das bestätigt er nach dem Spiel noch einmal auf Servus TV.
11: Ich habe schon einmal angesprochen, dass das natürlich das größte Highlight für mich in meiner Karriere ist und war, dass ich mit Österreich hier spiele bei der Weltmeisterschaft. Aber mich trifft es halt dann am Schluss, weil ich weiß, dass ich, sagen wir mal, meine zweite Familie nicht mehr am Platz nehme.
9: David Alaba lässt seine Zukunft im Nationalteam noch offen. Und die Spanier spielen im Achtelfinale gegen Portugal, das Kroatien in der Früh 2:1 besiegt hat. Großer Protesttag heute bei Mercedes in Deutschland. Im ganzen Land wollen heute tausende Mercedes-Beschäftigte gegen den Sparkurs in der deutschen Autobranche protestieren. VW will etwa bis zu 100.000 Stellen streichen und bei Mercedes soll künftig mehr gearbeitet werden, ohne mehr bezahlt zu bekommen. Die Kosten für die geplante neue Bundesstaatsanwaltschaft in Österreich werden etwa 9 Millionen Euro pro Jahr betragen. Das hat Justizministerin Anna Sporrer gestern Abend wissen lassen. Der Großteil davon soll aus Umschichtungen kommen. Die reinen Mehrkosten beziffert Sporrer mit 3 Millionen Euro. Zeugnistag heute im Osten Österreichs. Über 500.000 Schülerinnen und Schüler starten damit in die Sommerferien. Für einige von ihnen geht es im August schon wieder weiter. Bei den Sommerschulen hat es heuer 50.000 Anmeldungen gegeben, ein Fünftel mehr als im Vorjahr.
12: Der Freitag beginnt mit einigen Wolken und kleineren Schauern. Guten Morgen Wien, 19 Grad. Guten Morgen Waidhofen an der Theier, 18 und auch guten Morgen Linz, 20 Grad. Wolken und Regen gibt es vor allem in der Früh und am Vormittag. Am Nachmittag wird es dann immer trockener und sonniger, wobei der Wind dann etwas stärker wird. Die Höchstwerte zwischen 22 und 29 Grad. Und dann das Wochenende, morgen von der Früh weg sonnig bis zu 29 Grad. Am Sonntag dann wieder ein paar mehr Wolken und der ein oder andere Schauer.
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12: Es ist 7:04. Hanna hat das Radio Arabella Verkehrsupdate für euch, wobei mit dem Auto ist relativ entspannt heute.
13: Auf den Straßen schaut es gut aus, ja. Dafür starten heute die ersten Öffi-Baustellen in Wien. Heute, also seit heute, ist die U4 bis 3. August zwischen Schwedenplatz und Wien-Mitte unterbrochen und fährt nur zweigeteilt. Einfach auf U1, U2 oder 3 ausweichen. Und ab morgen ist dann außerdem die S-Bahn-Stammstrecke gesperrt. Das betrifft natürlich auch alle, die zum Donauinselfest wollen. Also hier bitte mehr Zeit einplanen. Wir zählen auf eure Infos 0664 820 2000.
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0: Herr Studienrat, ist mir doch zu wenig smart. Ja, ja.
1: Singen nicht genügend. Im Aufwecken dafür sehr gut. Christian Trinkel.
2: Man muss halt wissen, in welche Schulfächer man die Energie reinsteckt.
3: Ja, du hast recht.
4: Das stimmt,
2: es gibt ja Schulfans, also die voll gerne in die Schule gegangen sind und welche, die nie wirklich gern dort waren. Lass mich raten, Hanna, die kleine blonde Streberin, die warst gern dort?
3: Na, gar nicht. Ich war nicht so gern in der Schule.
4: Oh. Ja, ich war dann auch froh, was dann vorbei war, sagen wir so.
3: Und dann du?
2: Dann war ich der kleine, braunhaarige, dicke Streber, ich war gern dort. So, weiter zur Musik. Machiba, die 90er, guten Morgen.
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0: Guten Morgen, es ist 13 Minuten nach 7. Das Donauinselfest startet dieses Wochenende. Ich glaube, das war schon mal im Juli. Ja, ich glaube, es war schon mal im Juli, aber diesmal eben später, am ersten Ferienwochenende.
1: Und wir freuen uns natürlich drauf und wir haben euch gefragt, warum ist das Donauinselfest so, so cool?
3: Hallo ihr Lieben, ich finde das Donauinselfest so grandios, weil es gibt von der Stadt überall Musik, Bands, Wasserverpflegung und es ist einfach spitze.
4: Weil man gratis hingehen kann, viele Bühnen dort und ich war schon ein paar Mal dort, es ist super.
5: Weil 4 Kilometer Party pur und das 72 Stunden ist einmalig. Danke Wien.
6: Ja, ich würde gerne zur Arabella Bühne kommen, zur Donauinsel, weil eure Musik ist einfach die beste. Ich höre sie mir zu jeder Tag- und Nachtzeit an.
0: Oh, das ist sehr, sehr nett. Aber hast du jetzt auch genau zugehört? Es gibt so viele gute Gründe, habt ihr aufgezählt, warum ihr aufs Donauinselfest gehen wollt.
1: Da fehlt was.
0: Aber einer fehlt. Wir zwei fehlen.
1: Wir.
0: Wir sind nämlich für euch dort mit einem ganz besonderen Programm. Hört mal.
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0: 80er und 90er. 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

0: gar nicht. Ihr seid auf der Road ins Wochenende.
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0: Guten Morgen, es ist 7.22 Uhr und hi Elisa, sag doch mal an, wer hat denn vielleicht mehr Glück als unsere Fußballmannschaft bei der WM?
3: Dieses Wochenende steht unter dem Einfluss von Mond und Saturn. Gefühl trifft auf Struktur. Der Mond zieht mit seiner Anziehung an den Herzensangelegenheiten der Krebse. Ihr spürt, wo ihr hingehört und genau das solltet ihr auch sein. Familie, Nähe, vielleicht ein langes, ehrliches Gespräch bis tief in die Nacht. Das gibt euch jedenfalls mehr als jedes Netflix and Chill Date. Liebe Steinböcke, euer Planet Saturn sorgt für Ausgleich. Dieses Wochenende müsst ihr nichts leisten. Im Gegenteil. Wenn ihr loslasst, kommen die schönsten Momente fast ganz von allein. Und in der Liebe zeigt sich, hinter eurer starken Fassade steckt ziemlich viel Wärme. Fazit, es ist ein Wochenende wie so ein Sommernachtstraum. Ruhig, tief und überraschend schön.
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9: Kurz nach halb acht, Freitag früh, ihr hört Radio Rabella und wettermäßig einige Wolken jetzt in der Früh und am Vormittag unterwegs, vor allem gerade im Waldviertel und im Salzkammergut, da gibt es auch jetzt schon hin und wieder Anschauer. Die Temperaturen bleiben sommerlich: in Wien 21 Grad, in Hollabrunn 19 und in Vöcklabruck 17 Grad. Vor allem der Nachmittag wird deutlich sonniger, auch wenn ein ganz kurzer Schauer nie ganz ausgeschlossen ist. Topwert 29 Grad. Und dann rein ins Wochenende, vor allem der Samstag, komplett, nahezu komplett trocken mit viel, viel Sonne. Am Sonntag ziehen dann immer wieder Wolkenfelder durch. Hier ist das Radio Rabella Verkehrsupdate. Hanna schaut für euch nach Oberösterreich.
10: Ein Unfall ist hier passiert auf der A7 Richtung Freistadt zwischen dem Knoten Linz-Hummelhof und der Wiener Straße. Hier bitte vorsichtig fahren. Wir zählen auf eure Infos: 0664 820 2000.
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9: Heute ist der 3. Juli. Was solltet ihr wissen? Wir bringen euch auf den neuesten Stand. Bernhard Gribitz.
11: Guten Morgen, das Radio Rabella News Update. Österreich verliert bei der Fußball-WM gegen Spanien. 3:0 für die Spanier. Mikel Oyarzabal schießt 2 Tore, Pedro Porro das 3. Für Rekordteamspieler Marko Arnautovic war es der letzte Auftritt in der Nationalmannschaft. Das bestätigt er nach dem Spiel noch einmal auf Servus TV.
12: Ich habe schon einmal angesprochen, dass das natürlich das größte Highlight für mich in meiner Karriere ist und war, dass ich mit Österreich hier spiele bei der Weltmeisterschaft. Aber mich trifft es halt dann am Schluss, weil ich weiß, dass ich, sagen wir mal, meine zweite Familie nicht mehr am Platz sehen wir.
11: Österreich hat trotzdem was Großes geschafft. Zum ersten Mal in einer Fußball-WM-KO-Phase seit 1954. Ab heute fällt die 100-Milliliter-Grenze beim Flughafen Wien-Schwechat. Kein lästiges Umfüllen mehr von Shampoo oder Sonnencreme. Ab sofort gehen 2 Liter. Möglich machen das neue Hightech-Scanner. Aber Achtung, beim Umsteigen oder beim Rückflug auf Flughäfen ohne diese neuen Scanner gelten weiter die alten Regeln, also 100-Milliliter-Flaschen. Radio Arabella, 9 Nachrichten wieder in einer halben Stunde.
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9: Wir sind an diesem Wochenende für euch auf der Insel und singen
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9: Und damit reihen wir uns ein in eine lange Liste vieler Stars, die dort schon gesungen haben. Oh. Unvergessen Falco. Ja. Da ist ja dann einmal nichts gegangen. Gewitter, Regen, Stromausfall und trotzdem ist es irgendwie weitergegangen.
15: Die Leute waren irrsinnig tapfer, waren nass bis auf die Haut und desto nasser, dass sie wurden, desto besser wurde es eigentlich irgendwie. Und ich bin sehr stolz und sehr glücklich.
9: Deswegen hier für euch Falco, live vom Donauinselfest.

0: Grazie! Herzlich willkommen bei uns zu Hause in Wien.
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0: Guten Morgen. 7:42 Uhr.
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0: 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Dafür sorgt Professor Dr. Der Gribitz.
3: Klaus aus Wartmannstetten in Niederösterreich. Heute gibt es Zeugnisse in Wien, Niederösterreich und im Burgenland. Was warst denn du für ein Schüler? Wie gut warst denn du?
4: Ich würde sagen, ich war Durchschnittsschüler. Sehr zur, sag ich mal, Freude meiner Eltern habe ich das Gymnasium mit geringstmöglichem Aufwand geschafft.
3: Dann schauen wir jetzt mal, ob du das auch schaffst. Wir hören das jetzt im Hintergrund. Du hast hier sogar Unterstützung mitgebracht. Kannst du mal kurz Hallo sagen?
5: Hallo.
3: Nur falsch ist richtig, die ultimative Challenge. 30 Sekunden lang jede Frage falsch beantworten. Ab jetzt. Die Teletubbies sind Tinky Winky, Tipsy, Lala und...
6: Thomas Jefferson.
3: Wie geht der Spruch? Wer sucht, der...
6: springt.
3: Ist eine Walnuss eine Meeresfrucht?
6: Natürlich.
3: Liegt Indonesien in Tunesien?
6: Ja.
3: An welchem Fluss liegt Krems an der Donau?
6: Am Inn.
3: Was für ein Tier ist die Brieftaube?
6: Ein Reh.
3: Sehr cool, geschafft, alles falsch. Ich darf jetzt offiziell die Note 1 geben. Du hast den Test bestanden, wie fühlst du dich?
6: Ja, sehr gut. Wenn man nichts weiß, ist es immer gut.
0: Ja, wenn man nichts weiß, belastet einen auch nichts. Deswegen ist nur falsch ist richtig so beliebt. So, neue Folge Montag früh. 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Das härteste.

0: Sommer voraus oder quasi schon da. Radio Rabella ist da, 9 Minuten vor 8. Heute geht es so wirklich los, denn es wird jetzt künftig zu Hause im Freibad und überall einfach wuseln. Sie sind alle zu Hause.
1: Für eine 500.000 Schüler geht es nämlich in die Ferien und die freuen sich schon.
0: Wie in Niederösterreich, das Burgenland, ihr geht's voraus und was macht ihr dann im Sommer?
2: Ich gehe in meinen Pool und frage meine Cousine, ob sie auch Zeit hat und ob ich vielleicht auch zu ihr kommen kann, in den Teich. Oder ich mache Cocktails. Ich mache immer solche mit Schlagobers und mit so einem blauen Sirup. Die sind dann immer so blau.
0: Da fängt auch wer früh an mit Cocktails.
1: Einen Schlumpfcocktail.
0: Ja, du warst wahrscheinlich auch so. Ich mache einen Cocktail, der muss pink sein und dann Strohhalm rein.
1: Natürlich, ja. Mache ich bis heute noch.
0: Eben, früh übt sich.

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10: Mit Alex Sücker. Zeugnistag heute im Osten Österreichs. Über 500.000 Schülerinnen und Schüler starten in die Sommerferien. 9 Wochen Sommerferien für viele Familien in Österreich.

0: ist das ziemlich lang. Im Europavergleich liegen wir mit 63 Sommerferientagen aber nur im unteren Mittelfeld. Italien etwa kommt auf 97 Sommertage. Irland ist mit insgesamt 131 Ferientagen übers ganze Jahr gerechnet Europas Spitzenreiter. Großer Protesttag bei Mercedes in Deutschland. Im ganzen Land wollen heute tausende Mercedes-Beschäftigte gegen den Sparkurs in der deutschen Autobranche protestieren. VW will bis zu 100.000 Stellen streichen und bei Mercedes soll man künftig mehr arbeiten fürs gleiche Geld. Apple soll noch heuer und im ersten Halbjahr 2027 5 neue iPhone-Modelle vorstellen, berichtet die Wirtschaftszeitung Nikkei Asia. Es sollen vor allem faltbare Modelle sein, mit denen der Konzern wieder Marktanteile dazugewinnen will. Endstation Spanien. Die Spanier katapultieren Österreich bei der WM ins Aus. Das Spiel am Abend endet mit einem klaren 3:0-Sieg für den Europameister. Und damit ist die Reise von Österreichs Fußballnationalteam bei dieser WM leider zu Ende. Teamchef Ralf Rangnick ist gegenüber Servus TV trotzdem stolz auf die Mannschaft.
1: Die Spanier mussten heute absolut an ihre Leistungsgrenze gehen und das hatte auch mit unserem Auftritt zu tun, aber dass natürlich Spanien eine Mannschaft ist, die von alleine keine Fehler macht, das hat man heute erst nochmal gesehen, wenn man sie dann so in einem Spiel wie heute live sieht, dann muss man schon sagen, sie sind nicht umsonst der amtierende Europameister und ich würde es auch nicht wundern, wenn sie der zukünftige Weltmeister wären.
0: Für unsere Nachbarn, die Schweiz, geht die WM-Reise weiter. Die Schweizer besiegen Algerien vor kurzem mit 2:0 und treffen im Achtelfinale entweder auf Kolumbien oder Ghana.
2: Einige Wolkenfelder jetzt gerade unterwegs, hauptsächlich bei euch im Waldviertel und im Salzkammergut, aber auch sonst im Rest Österreichs ziehen immer wieder Schleierwolken durch. Die Temperaturen dazu, die sind schon recht okay. In Wien 21 Grad, St. Pölten 18 und bei euch in Welsen 19 Grad. Am Nachmittag gibt es immer weniger Wolken, immer mehr Sonne und nur noch ganz vereinzelt Schauer bei 22 bis 29 Grad. Dann schauen wir noch aufs Wochenende, der beste Tag morgen, Sonne von der Früh weg, meistens bis zum Abend bei um die 29 Grad. Am Sonntag bleibt es zwar warm, aber es kommen dann wieder deutlich mehr Schauer daher.
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2: Reisner hat für euch alles im Blick. Hier ist das Radio Arabella Verkehrsupdate, wo wir zuerst nach Niederösterreich schauen.
4: Hier hat's gekracht auf der A1 Richtung Linz zwischen Ibs-Wieselburg und Amstetten-Ost. Hier bitte vorsichtig fahren. Der Pannenstreifen und der erste Fahrstreifen sind hier gesperrt.
2: Oberösterreich.
4: Hier dauert's länger auf der 7 Richtung Freistadt zwischen Knoten Linz-Hummelhof und der Wiener Straße. Hier hat's nämlich auch einen Unfall gegeben.
2: Und wir sind bei euch in Wien.
4: Es staut auf der A22 Richtung Stockerau zwischen der Brigittenauer Brücke und Strebersdorf.
2: Und ab heute wird es ein bisschen zacher, wenn ihr öffentlich unterwegs seid.
4: Genau, seit heute ist die U4 bis 3. August zwischen Schwedenplatz und Wien-Mitte unterbrochen und fährt nur zweigeteilt. Bitte auf U1, U2 oder U3 ausweichen. Und ab morgen ist die S-Bahn-Stammstrecke gesperrt. Das betrifft natürlich auch alle, die zum Donauinselfest wollen. Also hier bitte mehr Zeit einplanen. Wir zählen auf eure Infos. 0664 820 2000.
2: Kannst du bitte nochmal die Umleitung sagen, welche U's nimmt man?
4: U1, U2 oder U3.
2: Das erinnert mich eindeutig an
5: 1
6: U2 oder 3. Du musst dich entscheiden, der U-Bahn ist frei.
2: Find's nett?
4: Ja, voll.
2: Hat was.
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0: Rat ist mir doch zu wenig, Smart. Ja, ja.
1: Singen nicht genügend. Im Aufwecken dafür sehr gut. Christian Trinkel. Der
2: Da schauen wir mal, mit wem ihr gemeinsam in welcher Reihe seid ihr eigentlich gesessen in der Schule?
3: Boah, bei mir war es verschieden.
4: Ach so?
3: Meistens vorne oder in der Mitte, würde ich sagen.
4: Bei mir immer die letzte Reihe.
2: Echt? Ich immer die zweite, nicht auffallen. Weder hinten noch vorne.
4: Ah, ja.
2: Deswegen wollte ich sagen, ihr sitzt in einer Reihe in der Klasse. Heute mit Bernhard.
3: Guten Morgen.
2: Mit Hanna.
4: Morgen.
2: Ich bin der Christian und wir können euch nie mehr Schule für alle Zeiten versprechen. Aber drei Bundesländer starten heute, deswegen, das können wir schon sagen. Wir wünschen euch schön.

0: Schokolade.
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3: 13 nach 8. Es wird wieder gesummt. Guten Morgen. Und zwar heute Patricia will sich das Eis schnappen. Hi.
4: Guten Morgen.
3: Na, da ist aber schon wer sehr gut drauf. Das klingt nach super guter Laune, ha?
4: Nervös, nicht gut drauf, nervös.
2: Hallo.
3: Warum denn, so bösartig sind wir meistens gar nicht? Die Hanna schon gar nicht und ich nur selten.
4: Aber das Lied ist so schwer zum Summen. Könnte ich noch wechseln?
3: Ja, sicher.
4: Das heißt, ich darf auch das Lied, was ich eigentlich nicht gewählt habe, darf ich ein anderes summen.
3: Und wenn du mittlerweile bei deiner Familie Probe gesummt hast und die haben alle gesagt, Patricia, bitte nicht, das erkennt keiner, dann summst du jetzt was anderes.
4: Ich bin nämlich gerade in meiner Firma und ich habe eine Klientin und das ist der Lieblingssong einer Klientin. Der wird 24/7 auf und ab gespielt und ich glaube, den kann man voll gut erkennen.
2: Ist es denn ein Sommerhit aus den 80ern
4: ja.
2: oder 90ern? Okay.
4: Ja.
3: Patricia, wir sind ganz Ohr, dann her mit dem Song.
4: Ist egal, wo ich anfange, oder Refrain oder mittendrin.
2: Ja,
3: du,
2: ja.
3: Wir sollten es halt erraten. Ich meine ja nur, wenn du jetzt die vierte Strophe singst, die normal nie im Radio läuft, werden wir vielleicht ein Problem haben.
2: Aber das wird was.
4: Okay.
2: Schauen wir mal, oder?
4: Ja. Gut.
2: Leg los.
4: Dann

0: war die Aufgabe, wie heißt's?
1: Ich bin nur der Meinung, es ist kein Sommerhit, aber ich glaube, ich hab's.
0: La la la la, mir fällt's nicht. Gut, ich glaube, Stille Nacht.
1: Nein, das ist es nicht.
0: Nein, ich weiß es ja, aber mir fällt der Titel nicht ein. Ich halte es nicht aus. Christian.
1: Geht um lebendige Tote.
0: Was?
2: Ja, ja, genau, genau, genau, genau.
1: Na komm, Hanna. Ja. Lebendige Tote, wie heißen die in Filmen sonst?

0: mega Song. Cranberry Zombie. Lass mal durchgehen als Sommerhit.
1: Danke vielmals.
2: Und auch gut gesund. Auch wenn ihr kurz falschen Dampf
1: habt. Ich habe geübt den ganzen Nacht mit

0: Ja,
1: hast recht, hätte man nie erraten.
2: Keine Ahnung.
0: Das wäre so schwierig. Ah, Dr. Eimer, nicht so mein Leid. Und da gibt es nur den Refrain und ja, den Rap-Time hätte ich nicht summen können. Also, es war echt schwierig.
1: Patricia, du hast alles richtig gemacht. Eis, jede Menge, ist am Weg zu dir in die Arbeit, gell?
0: Vielen, vielen Dank. Da werden sich meine Klienten und meine Teammitglieder mega freuen.
1: Ja, dann jetzt schon mal lauter drehen, denn natürlich gönnen wir uns jetzt auch noch diesen Song. Ein, ja, Patricia Sommerhit aus den 90ern, die Cranberries und Zombie.
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0: Topfen. Mit Topfen kann man so viele schöne Sachen machen. Man kann zum Beispiel Sätze bilden, äußer Topfen, was der da drüben redet zum Beispiel. Man kann damit kochen. Ich habe gestern Topfenballerschinken gegessen. Oder drittens, wir hören der Hanna zu.
1: Stimmt's? Alltagswissen überprüft.
0: Mit der gebotenen Skepsis, aber sie hat ja trotzdem meistens recht. 8.22 Uhr, Radio Rabella da. Also es geht wirklich um den Topfen, den ihr im Supermarkt kauft, in Kombination mit einem Sonnenbrand. Denn Topfen hilft gegen Sonnenbrand, stimmt das?
2: Das ist richtig. Bei einem leichten Sonnenbrand kann so eine Topfenauflage wirklich helfen. Einfach eine fingerdicke Schicht Topfen auf die betroffene Stelle auftragen und mit einem zum Beispiel Geschirrtuch abdecken. Der Topfen kühlt die Haut angenehm und kann das Hitzegefühl auch lindern. Ja, probier's einmal aus.
0: Ist es dabei egal, ob ich Magertopfen oder normalen Topfen nehme oder spielt das eine Rolle?
2: Vielleicht soll es ein Biotopfen sein.
0: Das ist ja Blödsinn. Als ob der Sonnenbrand sagt, oh, hier ist ein Biotopfen,
2: Bio.
0: Der heilig schneller. Also gut,
2: naja.
0: Wir bleiben einfach dabei, du schmierst dich von oben bis unten mit Topfen ein und ich mache meinen Topfenballerschinken.
2: Ja, machen wir.
0: Das ist

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2: Eine Minute nach 8:30, ihr hört Radio Rabella, die wichtigsten Infos, kurz und knapp, wettermäßig, ja, ein bisschen wechselhaft heute. In Wien aktuell 21 Grad, in Amstetten 19, in Vöcklabruck 17 und dazu doch einige Wolkenfelder unterwegs, jetzt gerade am meisten im Salzkammergut und dem Waldviertel. Auch Schauer sind über den Tag verteilt, immer mal wieder möglich, am ehesten aber am Vormittag, je später der Tag, desto trockener und sonniger bei 22 bis 29 Grad. Und dann das Wochenende, morgen von der Früh weg schon, Sonne, also richtig sommerlich warm, bis zu 29 Grad. Am Sonntag kehren dann die Wolken wieder ein Stückchen zurück. Hier ist das Radio Rabella Verkehrsupdate. Hanna Reisner hat für euch alles im Blick, zum Beispiel auch Niederösterreich.
3: Hier hat es gekracht auf der A1 Richtung Linz zwischen Ips-Wieselburg und Amstetten-Ost. Bitte vorsichtig fahren.
2: Und Oberösterreich.
3: Nach einem Unfall dauert es länger auf der 7 Richtung Freistadt zwischen Knoten Linz, Hummelhof und der Wiener Straße. Wir zählen auf eure Infos 0664 820 2000.
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2: Gemeinsame Trauerbewältigung ist angesagt bei der Fußball-WM. Bernhard Griwitz macht mit für euch.
4: Guten Morgen.
2: Das Radio Rabella News Update.
4: Österreich verliert bei der Fußball-WM gegen Spanien. 3:0 für die Spanier. Für Rekordteamspieler Marko Arnautovic war es der letzte Auftritt in der Nationalmannschaft. Teamchef Ralf Rangnick ist gegenüber Servus TV trotzdem stolz auf die Mannschaft.
5: Die Spanier mussten heute absolut an ihre Leistungsgrenze gehen und das hatte auch mit unserem Auftritt zu tun. Aber dass natürlich Spanien eine Mannschaft ist, die von alleine keine Fehler macht, das hat man heute erst nochmal gesehen. Wenn man sie dann so in einem Spiel wie heute live sieht, dann muss man schon sagen, sie sind nicht umsonst der amtierende Europameister und mich würde es auch nicht wundern, wenn sie der zukünftige Weltmeister wären.
4: Österreich hat was Großes geschafft, zum ersten Mal in einer Fußball-WM-KO-Phase seit 1954. Ab heute fällt die 100-Milliliter-Grenze beim Flughafen Wien-Schwechat. Kein lästiges Umfüllen mehr von Shampoo oder Sonnencreme, ab sofort gehen 2 Liter. Möglich machen das neue Hightech-Scanner. Aber Achtung beim Umsteigen oder beim Rückflug, auf Flughäfen ohne diese neuen Scanner gelten weiter die alten Regeln, also 100-Milliliter-Flaschen. Radio Rabella, neue Nachrichten wieder in einer halben Stunde.
6: Wow! 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
2: Wir sind da. Nicht nur die Bühne, sondern auch wir zwei.
3: Wir zwei singen mit euch Karaoke.
2: Also wir lassen euch singen.
3: Ja.
2: Aber wir plaudern gerne kurz dazwischen mit euch. Das wird super. Natürlich auch Live-Musik, ganzes Programm Arabella.at. Und in den letzten Jahrzehnten waren ja so viele Stars am Donauinselfest und ich habe jetzt was Besonderes rausgesucht. Das sind die ganz späten 90er, also wirklich am letzten Drücker in den letzten Monaten, aber es ist so ein Feel-Good-Song. Bernhard schaut mir schon mit großen Augen an.
4: Ich bin jetzt gespannt, was jetzt kommt.
2: Ja. Mach dich bereit auszurasten. Ja. Könnt ihr euch noch erinnern? Prezioso featuring Marvin. Das ist ein schöner Name übrigens, Marvin.
3: Ja, ist schön. Ja.
2: Hier geht's gleich voll ab. Nur auf Radio Rabella. Einen schönen Freitagmorgen.
3: Morgen. Morgen.

0: Fußball hier, Fußball da. Aber was ist eigentlich, wenn wir den mal ausblenden?
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0: Machen wir es glatt mal. Es ist 8:43 Uhr, Radio Rabella hier am Freitag. Denn wenn wir bei den Google-Suchanfragen einfach alle Fußballanfragen weglassen, dann ist auf einmal was ganz anderes vorne. Top-Suchbegriff. Kanada beim Song Contest.
3: Nächstes Jahr macht zum ersten Mal ein nordamerikanisches Land, Kanada, beim großen Song Contest mit. Das Ganze ist am Mittwoch rausgekommen, passend zum kanadischen Nationalfeiertag. Damit wird erstmals seit Australien 2015 wieder ein komplett neues Land für den Bewerb zugelassen.
0: Das Coole ist, die Kanadier sind wirklich Song Contest-narisch wie die Australier und stimmen jedes Jahr extrem ab. Jo. Dann schauen wir mal, wen sie uns... Bryan Adams wäre Kanadier, vielleicht schicken die uns Bryan Adams. Das wäre mal cool. Auch viel gegoogelt und damit wechseln wir in die Teenager-Höhlen oder auch zu eurem Mann, der auch gern Computer spielt, PlayStation Digital.
3: Ab 2028 werden PlayStation-Spiele von Sony nur noch digital verkauft. Also die Zeiten, wo wir uns die Disc gekauft haben und in die Konsole reingesteckt haben, die sind vorbei.
0: Du klingst da so traurig.
3: Ja. Ja.
0: Die Zeiten sind vorbei.
3: Die Zeiten sind vorbei.
0: Ich sag's dir, das Digitale wird sich doch durchsetzen.
3: Wahrscheinlich.
0: Hast du die Austria schon?
3: Natürlich.
0: Hast du nicht. Hast gestern erst gesagt. Lüg hier nicht. Die Welt an. Das machen wir nicht. So, dieses Wochenende zwei große Events. Donauinselfest, Stichwort Radio Rabella Bühne und fast gleich viele Besucher bei der Taylor Swift Hochzeit.
3: Wow.
0: Die heiratet im Madison Square Garden, New York, mit 1000 Menschen. Übrigens zweitägiges Event. Heute Party und morgen noch fettes Feuerwerk.
3: Schön.
0: Nicht nur Hochzeit, sondern gleichzeitig 4. Juli, auch amerikanischer Nationalfeiertag, ja.
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Freitag, Christian Trinkl hier. Und habe ich noch einen 80er mitgebracht. Das sind The Beautiful South auf Radio Rabella. 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
23: Im Studio Alex Sücker. Es ist ein wichtiger Tag für alle, die Arzt oder Ärztin werden wollen. Heute finden die Aufnahmetests für ein Medizinstudium statt. Der Andrang ist groß, 17.000 Anmeldungen gibt es heuer und zu vergeben sind aber nur 1.950 Studienplätze an den Medizinunis in Wien, Graz, Innsbruck und Linz. Auch heuer gilt wieder eine Quotenregelung, das heißt 3/4 der Studienplätze sind für Bewerber mit österreichischem Maturazeugnis reserviert. Zeugnistag heute im Osten Österreichs. Über 500.000 Schülerinnen und Schüler starten.

0: damit in die Sommerferien. 9 Wochen Sommerferien für viele Familien in Österreich ist das ziemlich lang. Im Europavergleich liegen wir mit 63 Sommerferientagen aber nur im unteren Mittelfeld. Italien etwa kommt auf 97 Sommertage. Und Irland ist mit insgesamt 131 Ferientagen übers ganze Jahr Europas Spitzenreiter. Und nach dem WM-Aus für Deutschland soll Bundestrainer Julian Nagelsmann in Kürze seinen Rücktritt erklären. Gestern hat dazu eine Krisensitzung stattgefunden, bei der angeblich vereinbart wurde, getrennte Wege zu gehen. Deutschland ist im 16. Finale gegen Paraguay ausgeschieden.
1: Momentan haben oft noch die Wolken Überhand beim Wetter und das haltet es aber dafür schön kühl bei aktuell 20 Grad in Linz, 18 in St. Pölten und 21 in Wien. Am Nachmittag kommt auch die Sonne dann immer wieder mal durch. Etwas Regen ist aber auch möglich, am ehesten rund um Salzkammergut mit Höchstwerten zwischen 26 und 28 Grad.
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1: Es ist kurz nach 9, wir schauen zuerst mal nach Oberösterreich. 20 Minuten länger dauert es vor der Donaubrücke Mauthausen in Richtung Pregarten. Und weiter geht's nach Wien. Ein defekter Güterzug blockiert da momentan den Bahnübergang in der äußeren Favoritenstraße bei der Bahnlände. Ausweichen geht über die Laberger Straße oder die Laxenburger Straße, außerdem staut es sich rundherum. Wir zählen auf eure Infos 0664 820 2000.
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1: Es ist ein trauriger Tag heute für die Fußballfans in Österreich. Wir sind leider raus. Jetzt heißt es maximal mit der zweitliebsten Mannschaft weiter mitfiebern. Oder dann im Oktober der Frauenfußballmannschaft die Daumen drücken für die WM-Quali 2027 in Brasilien. Na also, Kopf hoch. Wir haben eh noch mal eine Chance. Und das sogar schon nächstes Jahr. Also eigentlich ist alles gut.
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Linda Perry, heute eine der erfolgreichsten Songwriterinnen der letzten Jahre. Sie hat zum Beispiel Songs für Pink, Gwen Stefani oder Christina Aguilera geschrieben. Gestartet hat sie aber mit einer Girlband namens Four Non-Blondes. Und die hört ihr jetzt auf Radio Arabella mit einem 90er.

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4: Es ist kurz nach 9:30, wir schon nach Wien. Die Augartenstraße ist wegen einem Polizeieinsatz im 2. Bezirk aktuell gesperrt. Ausweichen geht über die Taborstraße, außerdem dauert es rundherum ein bisschen länger momentan. Ein defekter Güterzug blockiert außerdem momentan den Bahnübergang in der äußeren Favoritenstraße bei der Bahnlände. Ausweichen geht hier über die Labergstraße oder die Laxenburger Straße und auch hier staut es sich rundherum. Wir zählen auf eure Infos 0664 820 2000.
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2: Im Studio Alex Sücker. Es ist ein wichtiger Tag für alle, die Arzt oder Ärztin werden wollen. Heute finden die Aufnahmetests für ein Medizinstudium statt. Der Andrang ist groß, 17.000 Anmeldungen gibt es heuer und zu vergeben sind aber nur 1.950 Studienplätze an den Medizinunis in Wien, Graz, Innsbruck und Linz. Auch heuer gilt wieder eine Quotenregelung, das heißt 3/4 der Studienplätze sind für Bewerber mit österreichischem Maturazeugnis reserviert. Zeugnistag heute im Osten Österreichs. Über 500.000 Schülerinnen und Schüler starten damit in die Sommerferien. 9 Wochen Sommerferien. Für viele Familien in Österreich ist das ziemlich lang. Im Europavergleich liegen wir mit 63 Sommerferientagen, aber nur im unteren Mittelfeld. Italien etwa kommt auf 97 Sommertage. Und Irland ist mit insgesamt 131 Ferientagen übers ganze Jahr Europas Spitzenreiter. Und nach dem WM-Aus für Deutschland soll Bundestrainer Julian Nagelsmann in Kürze seinen Rücktritt erklären. Gestern hat dazu eine Krisensitzung stattgefunden, bei der angeblich vereinbart wurde, getrennte Wege zu gehen. Deutschland ist im 16. Finale gegen Paraguay ausgeschieden.
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3: Dieses Wochenende ist es soweit und auch wir von Radio Arabella sind mit einem coolen Programm am Samstag und Sonntag vor Ort für euch. Schaut vorbei und berührt den Boden, auf dem unter anderem schon Radio Arabella Stars wie Simple Minds 2012 live performt haben. Dieser 80er-Hit hier war damals natürlich auch mit dabei und jetzt hier für euch.

0: Für Fußballfans ist es der traurigste Tag der Woche. Aber für alle Schulpflichtigen ist es der schönste. Folgendes Tag in Niederösterreich, Wien und dem Burgenland. Und wir haben mal nachgefragt, was sind denn so eure Pläne für diese nächsten 9 Wochen in Freiheit?
1: Also wenn wir bei meinem Opa im Waldviertel sind, da drehen wir immer zusammen so einen quasi Film und darauf freue ich mich immer schon sehr. Wir haben uns immer so zusammen eine Geschichte ausgedacht und da gehen wir auch manchmal in den Wald und filmen dann und schneiden das dann auf dem Handy zusammen.
0: Wow, das ist ja ein ziemlich großes Vorhaben. Hollywood is calling. Na, wer weiß, vielleicht wird aus dir später ja mal eine Schauspielerin, aber eigentlich bist du ja schon eine Schauspielerin. Ich wünsche euch ganz viel Spaß. Und wir würden den Film dann bitte wahnsinnig gern sehen, wenn er fertig ist.
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16: Im Studio Alex Sücker. Europas Astronomen warnen heute, die Zahl der Satelliten soll in den kommenden Jahren von derzeit 14.000 auf 1,7 Millionen anwachsen. Das würde den Nachthimmel um ein Vielfaches heller machen, zeigt eine Studie der europäischen Südsternwarte ESO. Noch gibt es für diese geplanten Satelliten keine Genehmigung. Die Forscher verlangen eine Obergrenze von 100.000 Satelliten. In Wien, Graz, Linz und Innsbruck laufen die Aufnahmetests für ein Medizinstudium. Der Andrang ist groß. 17.000 Anmeldungen gibt es heuer. Zu vergeben sind aber nur 1.950 Studienplätze. Drei Viertel dieser Studienplätze sind für Bewerber reserviert, die in Österreich die Matura gemacht haben. Mit der Quote will man verhindern, dass zu viele ausländische Bewerber einen Studienplatz bekommen, die nach dem Studium wieder in ihre Heimat zurückgehen. Und Start zum größten Gratis-Open-Air-Festival Europas. Das Donauinselfest in Wien beginnt. Bis zu 3 Millionen Besucherinnen und Besucher werden erwartet. Das Motto des Festivals heuer lautet Sommer an.
17: Die Wolken haben momentan noch überall das Sagen hier bei uns. Das hält aber dafür schön kühl bei aktuell 20 Grad in Linz, 18 in St. Pölten und 22 in Wien. Am Nachmittag kommt die Sonne aber immer wieder mal zwischendurch durch. Etwas Regen ist aber auch möglich. Am ehesten rund um Salzkammergut gut wird's nass mit 26 bis 28 Grad.
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0: Kurz nach 10 wir schon nach Wien. Die Augartner Straße ist wegen einem Polizeieinsatz im 2. Bezirk derzeit gesperrt. Ausweichen geht zum Beispiel über die Taborstraße. Wir sehen auf eure Infos 0664 820 2000.
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0: Willkommen im Freitagvormittag. Für die meisten, der kurze Arbeitstag der Woche. Heute vielleicht mit ein bisschen schwereren Augen vom gestrigen Fußballspiel. Ja, das müssen wir auch erstmal verarbeiten, was da gestern passiert ist. Die Arbeit ist aber eine relativ gute Ablenkung. Und was ist noch besser, bitte? Musik natürlich. Wie wär's mit einem 80er? Von Madonna zum Beispiel.
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Schimpfwörter verboten. Das galt für diesen 90er-Hit hier von Radio Arabella-Star Coolio. Die Originalmelodie kommt nämlich von einem Stevie Wonder-Song und der hat das wiederum verboten. Coolio hat sich dran gehalten und der Song ist richtig gut geworden.

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24: Kurz vor 10:30 und da geht's gut voran. Wir zählen auf eure Infos. 0664 820 2000.
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26: Im Studio Alex Sücker. Es ist ein wichtiger Tag für alle, die Arzt oder Ärztin werden wollen. Heute finden die Aufnahmetests für ein Medizinstudium statt. Der Andrang ist groß, 17.000 Anmeldungen gibt es heuer und zu vergeben sind aber nur 1.950 Studienplätze an den Medizinunis in Wien, Graz, Innsbruck und Linz. Auch heuer gilt wieder eine Quotenregelung, das heißt 3/4 der Studienplätze sind für Bewerber mit österreichischem Maturazeugnis reserviert. Zeugnistag heute im Osten Österreichs. Über 500.000 Schülerinnen und Schüler starten damit in die Sommerferien. 9 Wochen Sommerferien. Für viele Familien in Österreich ist das ziemlich lang. Im Europavergleich liegen wir mit 63 Sommerferientagen, aber nur im unteren Mittelfeld. Italien etwa kommt auf 97 Sommertage. Und Irland ist mit insgesamt 131 Ferientagen übers ganze Jahr Europas Spitzenreiter. Und nach dem WM-Aus für Deutschland soll Bundestrainer Julian Nagelsmann in Kürze seinen Rücktritt erklären. Gestern hat dazu eine Krisensitzung stattgefunden, bei der angeblich vereinbart wurde, getrennte Wege zu gehen. Deutschland ist im 16. Finale gegen Paraguay ausgeschieden.
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24: Und natürlich sind wir auch da am Samstag und Sonntag mit unserer eigenen Radio Arabella Bühne. Christian und Hanna sind auch mit vor Ort und singen gemeinsam mit euch Karaoke, wenn ihr das wollt. Ab 16 Uhr geht's immer los. Und wenn ihr jetzt eher so ein bisschen schüchtern seid und ein bisschen Support braucht, wie wär's mit so einem Massenchor im Hintergrund? Dann würde ich mir vielleicht diesen 80er-Hit hier aussuchen. Die heimliche Hymne unseres Landes. Reinhard Fenrich war 2017 das letzte Mal beim Donauinselfest.

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14: Im Studio Alexander Fekonja. In Wien startet in Kürze das Donauinselfest. Von heute bis Sonntag gibt's dabei auf 14 Bühnen 700 Stunden Programm. Das Donauinselfest ist eines der größten Gratis-Open-Air-Festivals der Welt. Zwischen 2 und 3 Millionen Besucherinnen und Besucher feiern da alle Jahre an den 3 Festivaltagen. Die Arbeiterkammer hat heute ihre Bilanz für das Jahr 2025 vorgelegt. Demnach hat es bei der AK im letzten Jahr 2,2 Millionen Beratungen gegeben. Das sind leicht weniger als noch 2024. Über 4 Millionen Mitglieder hat die AK inzwischen, 800.000 von ihnen zahlen keine Beiträge, erhalten aber dennoch den kompletten Service. Im Kärntner Friesach ist gestern Abend ein Streit darüber, wie der Fernseher richtig eingestellt wird, völlig eskaliert. Ein 61-Jähriger hat einem 54-Jährigen mit der Faust ins Gesicht geschlagen und ihn dabei schwer verletzt. Beide Männer waren alkoholisiert. Der 54-Jährige wurde ins Krankenhaus Friesach eingeliefert. Der 61-Jährige wurde festgenommen, nachdem er sich auch gegenüber der Polizei aggressiv verhalten und einen Beamten verletzt hat.
15: Sonne und Wolken im Mix heute wieder bei aktuell 23 Grad in Wels, 21 in Krems und 23 in Wien. Am Nachmittag kann es vereinzelt regnen, am meisten rund um Salzkammergut mit Höchstwerten zwischen 26 und 28 Grad.
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15: Kurz nach 11, wir schauen nach Wien. Da gibt es Stau auf der A23 der Südosttangente Richtung Graz von Stadlau bis zum Knoten Prater. Und insgesamt ist am Zeugnistag heute auch ein bisschen mehr los. Wir zählen auf eure Infos 0664 820 2000.

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2: Der kürzeste Schultag des Jahres ist für die meisten von euch wahrscheinlich eh schon wieder vorbei. Zeugnistag heute in Wien, Niederösterreich und dem Burgenland. Das heißt, ab heute... So ist es. Und falls ihr eine Nachtzapp habt, macht euch nichts draus. Jeder verdient eine zweite Chance. Findet auch Mike and the Mechanics jetzt für euch mit einem 90er.

Celine Dion hat ihn gesungen, Roy Orbison hat ihn gesungen, aber sie war die Erste. Cyndi Lauper mit dem Original 80er-Hit I Drove All Night. Jetzt für euch auf Radio Arabella.

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19: Kurz nach 11:30 wir schauen nach Oberösterreich. Die A9 ist in Richtung Slowenien zwischen Ried im Traunkreis und Intersdorf momentan gesperrt. Ein Gefahrentransport hat da leider Flüssigkeit verloren. Feuerwehr und Asfinag sind fleißig für euch im Einsatz. Ausweichen geht über die B138. Wien, da staut es sich auf der Südosttangente Richtung Graz von Stadlau bis zum Knoten Prater. Es dauert ca. 20 Minuten länger. Wir zählen auf eure Infos 0664 820 2000.
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21: Im Studio Alex Sücker. Es ist ein wichtiger Tag für alle, die Arzt oder Ärztin werden wollen. Heute finden die Aufnahmetests für ein Medizinstudium statt. Der Andrang ist groß, 17.000 Anmeldungen gibt es heuer und zu vergeben sind aber nur 1.950 Studienplätze an den Medizinunis in Wien, Graz, Innsbruck und Linz. Auch heuer gilt wieder eine Quotenregelung, das heißt 3/4 der Studienplätze sind für Bewerber mit österreichischem Maturazeugnis reserviert. Zeugnistag heute im Osten Österreichs. Über 500.000 Schülerinnen und Schüler starten damit in die Sommerferien. 9 Wochen Sommerferien. Für viele Familien in Österreich ist das ziemlich lang. Im Europavergleich liegen wir mit 63 Sommerferientagen, aber nur im unteren Mittelfeld. Italien etwa kommt auf 97 Sommertage. Und Irland ist mit insgesamt 131 Ferientagen übers ganze Jahr Europas Spitzenreiter. Und nach dem WM-Aus für Deutschland soll Bundestrainer Julian Nagelsmann in Kürze seinen Rücktritt erklären. Gestern hat dazu eine Krisensitzung stattgefunden, bei der angeblich vereinbart wurde, getrennte Wege zu gehen. Deutschland ist im 16. Finale gegen Paraguay.

0: Aguay ausgeschieden.
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3: 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Alle 80er und 90er sind erlaubt und warum nicht mal was Ruhiges? So wie das Set von Suzanne Vega 2005, Back to the Roots. Da hatte sie damals nämlich ein komplettes Akustikset gespielt. Und weil das so schön war, hören wir uns das jetzt an. Live natürlich. Das ist ein 80er.

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2: Das Donauinselfest ist deshalb so genial, weil es einfach die Mischung macht. Die vielen Bühnen, die verschiedensten Auftritte von den Bands, die unterschiedlichsten Kulturen und einfach ja das Zusammensein, Feiern untereinander, auch wenn man sich nicht kennt und ja, mega.
0: Birgit aus Wien, das hast du richtig schön gesagt. Und genau deshalb freuen wir uns auf euch. 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
15: Im Studio Alexander Fekonja. Die Schülerinnen und Schüler in Wien, Niederösterreich und dem Burgenland haben heute ihre Zeugnisse bekommen und starten in die Sommerferien. Die ersten Familien brechen auch schon in den Sommerurlaub auf, viele mit dem Auto. Und da lohnt es sich, in Österreich voll zu tanken, wenn es nach Italien, Deutschland oder Frankreich geht, rät der ARBÖ. Dort ist Sprit nämlich teurer, billiger als in Österreich ist tanken in Slowenien oder Kroatien. In Neumarkt im Hausruckkreis in Oberösterreich ist gestern eine gesamte Siedlung evakuiert worden, nachdem bei Bauarbeiten eine Gasleitung beschädigt worden war. Bis zum Abend war das Gebiet gesperrt. Um eine Explosion zu verhindern, wurde großflächig der Strom abgeschaltet. Zeitweise waren fast 1000 Kundinnen und Kunden ohne Strom. Nach rund 5 Stunden war der Feuerwehreinsatz aber vorbei und die Menschen konnten wieder zurück in ihre Häuser. In Wien startet in Kürze das Donauinselfest. Von heute bis Sonntag gibt's dabei auf 14 Bühnen 700 Stunden Programm. Das Donauinselfest ist eines der größten Gratis-Open-Air-Festivals der Welt. Zwischen 2 und 3 Millionen Besucherinnen und Besucher feiern da alle Jahre an den 3 Festivaltagen.
16: Einmal ist es bewölkt, einmal sonnig, derzeit mit super angenehmen 23 Grad in Linz und Wien und 19 in St. Pölten. Nachmittags sind ein paar Regenwolken nirgends wirklich ausgeschlossen. Am meisten nass wird es aber eher rund um Salzkammergut. Die Höchstwerte 26 bis 28 Grad. Das Wochenende wird gemischt, der Samstag mit viel Sonne und maximal 29 Grad. Der Sonntag dann eher wechselhaft, auch teilweise mit Regen und Gewittern am Nachmittag und maximal 26 Grad.
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16: Es ist kurz nach 12 und wir schauen nach Oberösterreich. Die A9 ist Richtung Slowenien zwischen Ried im Traunkreis und Inzersdorf momentan gesperrt. Ein Gefahrentransport hat da Flüssigkeit verloren und das muss jetzt natürlich aufgeräumt werden. Ausweichen geht über die B138. In Wien ist einiges los. Stau auf der Südosttangente Richtung Graz von Hirschstetten bis zum Knoten Prater, ca. 30 Minuten länger. A22 in Richtung Tangente, Stau vor dem Kaisermühlentunnel. Auch Stau auf der A4 in Richtung Budapest zwischen dem Knoten Prater und Altsimmering wegen Aufräumarbeiten nach einem Unfall. Wir zählen auf eure Infos 0664 820.

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0: Burgermenü mit extra Pommes, Partei von Thailänder ums Eck oder einen bodenständigen Backhändelsalat. Leute, es ist Freitag, da könnt ihr euch ruhig mal ein feineres Mittagsmenü leisten. Elisa Kahner hier und falls ihr noch auf ein Zeichen gewartet habt, hier ist es. Gönnt euch was Gutes. Die musikalische Wochenbelohnung, die darf ich euch kredenzen. Das hier ist ein 80er von Fleetwood Mac.

hatte kurze, knallorange gefärbte Haare und einen androgynen Kleidungsstil. Er die klassischen 80er-Wuschelhaare, blond gefärbt. Und gemeinsam sind sie die Eurythmics. Jetzt mit einem 80er für euch auf Radio Arabella.

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19: Kurz nach 12:30 ist es. Wir schauen zuerst nach Oberösterreich. Die A9 ist nach wie vor in Richtung Slowenien zwischen Ried im Traunkreis und Intersdorf gesperrt, weil da ein Gefahrentransport Flüssigkeit verloren hat. Feuerwehr und Asfinag sind im Einsatz für euch. Es wird wahrscheinlich noch etwas länger dauern. Ausweichen geht über die B138. In Wien gibt es ordentlich Stau auf der Südostangente Richtung Graz, von Hirstetten bis zum Knoten Prater. Auf der A22 in Richtung Tangente vor dem Kaisermühlentunnel und auch auf der A4 nach einem Unfall in Richtung Budapest zwischen Knotenprater und Alt-Simmering. Wir zählen auf eure Infos 0664 820 2000.
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21: Im Studio Alex Sücker. Es ist ein wichtiger Tag für alle, die Arzt oder Ärztin werden wollen. Heute finden die Aufnahmetests für ein Medizinstudium statt. Der Andrang ist groß, 17.000 Anmeldungen gibt es heuer und zu vergeben sind aber nur 1.950 Studienplätze an den Medizinunis in Wien, Graz, Innsbruck und Linz. Auch heuer gilt wieder eine Quotenregelung, das heißt 3/4 der Studienplätze sind für Bewerber mit österreichischem Maturazeugnis reserviert. Zeugnistag heute im Osten Österreichs. Über 500.000 Schülerinnen und Schüler starten damit in die Sommerferien. 9 Wochen Sommerferien. Für viele Familien in Österreich ist das ziemlich lang. Im Europavergleich liegen wir mit 63 Sommerferientagen, aber nur im unteren Mittelfeld. Italien etwa kommt auf 97 Sommertage. Und Irland ist mit insgesamt 131 Ferientagen übers ganze Jahr Europas Spitzenreiter. Und nach dem WM-Aus für Deutschland soll Bundestrainer Julian Nagelsmann in Kürze seinen Rücktritt erklären. Gestern hat dazu eine Krisensitzung stattgefunden, bei der angeblich vereinbart wurde, getrennte Wege zu gehen. Deutschland ist im 16. Finale gegen Paraguay ausgeschieden.
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Jetzt machen wir erstmal eine kleine Zeitreise in das Jahr 2000. Das Donauinselfest hatte damals sage und schreibe 2,7 Millionen Besucher und 2000 Acts. Na bumm. Mit dabei war damals auch dieser Herr hier. Jason Donovan. Natürlich auch mit diesem berühmten Hit. Too Many Broken Hearts. Ein 80er.

0: hat Radio Arabella am Freitag. Diese Künstlerin hier hat gefühlt schon alles gemacht, sich 100-mal neu erfunden und 4 Jahrzehnte lang mit Skandalen, Aufregern und guter Musik auf sich aufmerksam gemacht. Ganz ohne schlechten Gewissen könnte sie in den musikalischen Ruhestand gehen. Aber nein.
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0: Madonna ist wieder zurück mit einem neuen Album seit 7 Jahren. Wir haben schon mal für euch reingehört. Das klingt in etwa so. Ja, klingt eigentlich ganz ähnlich wie ihre letzte Platte. Confessions 2 heißt das neue Album, das jetzt schon auf Platz 1 der Charts ist. Dann bin ich ja schon mal gespannt, was da noch so alles kommt. Denn Madonna wäre nicht Madonna, wenn sie nicht noch einen Skandalass im Ärmel hätte.

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7: Im Studio Alexander Fekonja. Doch kein Urteil gibt es heute für den Linzer Ex-Bürgermeister Klaus Luger. Der Untreueprozess gegen ihn ist auf unbestimmte Zeit vertagt worden, weil noch weitere Zeugen befragt werden sollen. Luger wird vorgeworfen, im Auswahlverfahren um den Brucknerhaus-Chefposten Hearing-Fragen zugespielt und danach ein Gutachten im eigenen Interesse in Auftrag gegeben zu haben. Er selbst hat sich nicht schuldig bekannt. Die Weltmeteorologieorganisation WMO warnt heute vor einem starken El Niño in diesem Sommer. Das Wetterphänomen könnte zwischen Juli und September stärker werden als angenommen. In vielen Regionen der Welt steigt damit auch die Gefahr von Extremwetter, also Trockenheit, Starkregen und Hitzewellen. Der Klimawandel macht El Niño laut der WMO nicht häufiger, kann die Folgen aber verstärken. Und wie erwartet ist Julian Nagelsmann als Bundestrainer der deutschen Nationalmannschaft zurückgetreten. Grund ist das frühe WM-Aus gegen Paraguay im Elfmeterschießen. Damit ist Deutschland zum dritten Mal in Folge nicht über die K.O.-Runde hinausgekommen. Die Augen sind nun auf Ex-Liverpool-Trainer Jürgen Klopp gerichtet, mit dem der DFB nun auch das Gespräch suchen will.
8: Sonne und Wolken geben sich die Klinke in die Hand momentan in Österreich. Bei 21 Grad in Steyr und Krems und 23 in Wien. Nachmittags funken vereinzelt auch ein paar Regenwolken dazwischen. Die Höchstwerte 26 bis 28 Grad. Das Wochenende wird eher so gemischt. Der Samstag mit viel Sonne und maximal 29 Grad. Der Sonntag eher wechselhaft, auch mit Regen und Gewittern. Und der schafft es maximal auf 26 Grad.
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8: Kurz nach 13 Uhr und da ist einiges los. Alle sind unterwegs in die Ferien. Wir starten in Wien. Stau auf der Südosttangente. Richtung Graz von Hirschstetten bis zum Knoten Prater. Circa 30 Minuten länger. 30 Minuten länger auch in die andere Richtung. Von der Hansenkurve bis zum Knoten Prater. A22 in Richtung Tangente. Stau vor dem Kaisermühlentunnel. Und ebenfalls Stau auf der A4 in Richtung Budapest. Zwischen dem Knoten Prater und Weißgeberlände nach einem Unfall. In Oberösterreich ist die A9 in Richtung Slowenien zwischen Ried im Traunkreis und Inzersdorf noch bis mindestens 14 Uhr gesperrt. Ein Gefahrentransport hat hier Flüssigkeit verloren. Ausweichen geht über die B138. Wir zählen auf eure Infos 0664 820 2000.

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2: Bald habt ihr es geschafft. Die Arbeitswoche liegt bald hinter euch. Oder wie manche auf TikTok sagen würden:
3: Heute ist wieder Freitag, heute wieder richtig.
2: Also wenn euch das jetzt nicht motiviert, noch schnell den Rest in der Arbeit zu erledigen, dann weiß ich wirklich auch nicht. Da hilft wahrscheinlich nur mehr ein richtig cooler 90er. Das ist Nick Kamen. Schönen Nachmittag.

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13: Wir schauen nach Oberösterreich um 13:30. So, die A9 ist in Richtung Slowenien zwischen Ried im Traunkreis und Intersdorf noch mindestens bis 14 Uhr gesperrt. Da hat nämlich ein Gefahrentransport Flüssigkeit verloren. Ausweichen geht über die B138. Wien, da staut sich's auf der Südosttangente Richtung Graz von Hirstetten bis zum Knoten Prater und auch in die andere Richtung von der Hansonkurve bis zum Knoten Prater. Circa 30 bis 40 Minuten mehr. A22 in Richtung Tangente, auch hier Stau vor dem Kaisermühlentunnel. Und auch auf der A4 in Richtung Budapest zwischen dem Knoten Prater und der Weißgeberlände nach einem Unfall. Wir zählen auf eure Infos 0664 820 2000. Kommt gut voran.
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16: Im Studio Alex Sücker. Es ist ein wichtiger Tag für alle, die Arzt oder Ärztin werden wollen. Heute finden die Aufnahmetests für ein Medizinstudium statt. Der Andrang ist groß, 17.000 Anmeldungen gibt es heuer und zu vergeben sind aber nur 1.950 Studienplätze an den Medizinunis in Wien, Graz, Innsbruck und Linz. Auch heuer gilt wieder eine Quotenregelung, das heißt 3/4 der Studienplätze sind für Bewerber mit österreichischem Maturazeugnis reserviert. Zeugnistag heute im Osten Österreichs. Über 500.000 Schülerinnen und Schüler starten damit in die Sommerferien. 9 Wochen Sommerferien. Für viele Familien in Österreich ist das ziemlich lang. Im Europavergleich liegen wir mit 63 Sommerferientagen, aber nur im unteren Mittelfeld. Italien etwa kommt auf 97 Sommertage. Und Irland ist mit insgesamt 131 Ferientagen übers ganze Jahr Europas Spitzenreiter. Und nach dem WM-Aus für Deutschland soll Bundestrainer Julian Nagelsmann in Kürze seinen Rücktritt erklären. Gestern hat dazu eine Krisensitzung stattgefunden, bei der angeblich vereinbart wurde, getrennte Wege zu gehen. Deutschland ist im 16. Finale gegen Paraguay ausgeschieden.
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13: 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Lubega mit einem 90er.

0: Jetzt kommt das Wochenende. Dann habt ihr ja genug Zeit zu üben.
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8: Im Studio Alexander Fekonja. Die Grünen wollen dem Budget der Regierung kommende Woche im Nationalrat nicht zustimmen. Parteichefin Leonore Gewessler kritisiert da unter anderem, dass die Superreichen keinen ausreichenden Beitrag leisten müssen und die Klimaziele zu wenig ambitioniert verfolgt werden. Auch eine Zustimmung der FPÖ gilt als unwahrscheinlich. Eine endgültige Entscheidung fällt dort aber erst nach der Clubsitzung. Total eskaliert ist gestern Abend ein Streit zwischen Spanien und ÖFB-Fans bei einem WM-Public Viewing bei einem Lokal am Wiener Donaukanal. Ein 21-jähriger Spanien-Fan hat da mit einem Aschenbecher geworfen und die Freundin eines Österreich-Anhängers schwer im Gesicht verletzt. Die 25-jährige hat mehrere Zähne verloren und einen Kieferbruch erlitten. Der Verdächtige wurde noch vor Ort festgenommen. In Australien spricht gerade alles über Neil de Seal, einem riesigen Seeelefanten und Social Media Star. Weil ihm Fans für Selfies und Videos immer wieder zu nahe kommen, fordern Tierschützerinnen und Schützer jetzt Schutzzonen und Strafen für Selfie-Jäger. Für den Seeelefanten ist die Aufmerksamkeit purer Stress. Es bestehe die Gefahr, dass Neil zu Tode geliebt werde.
9: Sonne und Wolken im gleichberechtigten Mix, das hat das Wetter momentan zu bieten. Bei 23 Grad in Wels, 24 in Wien und 22 bei euch in Baden. Maximal geht's noch auf 26 bis 28 Grad rauf. Am Nachmittag wird's dann zwischendurch aber auch mal nass. Das Wochenende kommt abwechslungsreich daher. Der Samstag ist meist sonnig mit um die 29 Grad. Am Sonntag ist es oft bewölkt und auch gewittrig und regnerisch mit nur mehr 26 Grad.
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9: Kurz nach 14 Uhr, wir schauen nach Oberösterreich. Die A9 ist in Richtung Slowenien zwischen Ried im Traunkreis und Intersdorf noch gesperrt. Ein Gefahrentransport hat da Flüssigkeit verloren. Ausweichen geht über die B138. Es sollte aber bald weitergehen. Wien. Stau auf der Südosttangente Richtung Graz von Hirstetten bis zum Knoten Prater und auch in die andere Richtung von der Hansankurve bis zum Prater jeweils ca. 30 bis 40 Minuten länger. A22 in Richtung Tangente, Stau vor dem Kaisermühlentunnel und auch Stau auf der A4 in Richtung Budapest nach einem Unfall zwischen dem Knoten Prater und der Weißgeberlände. Wir zählen auf eure Infos 0664 820 2000.
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9: Kurz nach 15 Uhr und ihr hebt gerade noch ein schweres Packerl nach dem anderen in die Regale. Liebe Grüße gehen raus an die fleißigen Lagerarbeiter unter euch. Ich hab da was zur Ablenkung, ja? Einfach mal gute 3 Minuten lang nur hinhören. Augen zu und träumt euch gemeinsam mit Tim unter den nächstgelegenen Mangobaum. Das ist ein 90er. Schönen Nachmittag.

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7: Kurz nach 2:30 und wirklich so ganz ohne Probleme geht es im Moment nirgendwo voran. Vor allem in Wien, Stau auf der Südosttangente in beiden Richtungen, auch teilweise auf der A22 beim Kaisermühlentunnel. Also wenn ihr jetzt auch so wie alle anderen unterwegs seid in die Ferien, plant überall mindestens 10 bis 15 Minuten mehr ein. Wir zählen auf eure Infos 0664 820 2000.
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8: Im Studio Alexander Fekonja. Die Grünen wollen dem Budget der Regierung kommende Woche im Nationalrat nicht zustimmen. Parteichefin Leonore Gewessler kritisiert da unter anderem, dass die Superreichen keinen ausreichenden Beitrag leisten müssen und die Klimaziele zu wenig ambitioniert verfolgt werden. Auch eine Zustimmung der FPÖ gilt als unwahrscheinlich. Eine endgültige Entscheidung fällt dort aber erst nach der Clubsitzung. Total eskaliert ist gestern Abend ein Streit zwischen Spanien und ÖFB-Fans bei einem WM-Public Viewing bei einem Lokal am Wiener Donaukanal. Ein 21-jähriger Spanien-Fan hat da mit einem Aschenbecher geworfen und die Freundin eines Österreich-Anhängers schwer im Gesicht verletzt. Die 25-jährige hat mehrere Zähne verloren und einen Kieferbruch erlitten. Der Verdächtige wurde noch vor Ort festgenommen. In Australien spricht gerade alles über Neil de Seal, einem riesigen Seeelefanten und Social Media Star. Weil ihm Fans für Selfies und Videos immer wieder zu nahe kommen, fordern Tierschützerinnen und Schützer jetzt Schutzzonen und Strafen für Selfie-Jäger. Für den Seeelefanten ist die Aufmerksamkeit purer Stress. Es bestehe die Gefahr, dass Neil zu Tode geliebt werde.
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7: 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Und falls ihr noch auf der Suche nach einem legendären Karaoke-Hit seid, diese Ikone hier. Die war sogar schon zweimal am Donauinselfest, 2000 und 2005. Das ist Nina mit einer

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4: Im Studio Alexandra Fekonja. Knapp 13.250 Personen haben heute am Aufnahmetest fürs Medizinstudium teilgenommen, um knapp 1.000 mehr als im Vorjahr. Sie haben sich um einen von 1.950 Studienplätzen an den Med-Unis Wien, Innsbruck, Graz und der Medizinfakultät Linz beworben. Stark gestiegen ist das Interesse an Zahnmedizin, während die Zahl der Bewerberinnen und Bewerber aus Deutschland, zumindest in Wien, zurückgegangen ist. Der britische Gesundheitsdienst NHS will Menschen künftig mit Gutscheinen und Vergünstigungen belohnen, wenn sie einen Monat lang täglich 30 Minuten zu Fuß gehen und das digital per Smartphone oder Smartwatch nachweisen können. Die Bevölkerung soll so zu mehr Bewegung motiviert werden, denn Bewegungsmangel hängt laut der Initiative mit jedem 6. Todesfall in England zusammen. Eine beispiellose Rettungsmission für den absturzgefährdeten Forschungssatelliten SWIFT hat die US-Raumfahrtbehörde NASA gestartet. Ein unbemanntes Schleppraumschiff ist dafür abgehoben und soll das Weltraumteleskop, das seit 20 Jahren Daten zu Gammablitzen liefert, jetzt über mehrere Monate wieder zurück in seine Umlaufbahn bringen und damit vor dem Absturz bewahren.
5: Sonne und Wolken wechseln sich heute ab. Der Wind ist ziemlich stark. Morgen am Samstag wird es dann sonnig mit Höchsttemperaturen bis zu 28 Grad. Am Sonntag dann eher wechselhaft. Der ein oder andere Regenschauer kann da auch dabei sein mit Höchsttemperaturen bis zu 26 Grad.
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6: So ganz ohne Probleme geht es im Moment nirgendwo voran. Vor allem in Wien, Stau auf der Südosttangente in beiden Richtungen, auch teilweise auf der A22 beim Kaisermühlentunnel. Also wenn ihr jetzt auch so wie alle anderen unterwegs seid in die Ferien, plant überall mindestens 10 bis 15 Minuten mehr ein. Wir zählen auf eure Infos 0664 820 2000.
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5: Kurze Freitagsumfrage. Seid ihr noch im Arbeitsmodus oder gedanklich schon im Wochenende? Wahrscheinlich eher Letzteres, oder? Hanna Reisner da, hallo. Hier ist auf jeden Fall schon mal der passende Sound dazu von den Bangles auf Radio Arabella. Schönen Freitag.

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21: Typischer Freitag, einiges los, überhaupt wenn es Richtung Donauinsel geht. Da bitte beachten, seit heute ist die U4 zwischen Schwedenplatz und Wien-Mitte unterbrochen und fährt nur zweigeteilt. Bitte auf U1, U2 oder U3 ausweichen. Wir zählen auf eure Infos 0664 820 2000.
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23: Im Studio Alexander Fekonja. Knapp 13.250 Personen haben heute am Aufnahmetest fürs Medizinstudium teilgenommen, um knapp 1.000 mehr als im Vorjahr.

0: Sie haben sich um einen von 1950 Studienplätzen an den Med-Unis Wien, Innsbruck, Graz und der Medizinfakultät Linz beworben. Stark gestiegen ist das Interesse an Zahnmedizin, während die Zahl der Bewerberinnen und Bewerber aus Deutschland zumindest in Wien zurückgegangen ist. Der britische Gesundheitsdienst NHS will Menschen künftig mit Gutscheinen und Vergünstigungen belohnen, wenn sie einen Monat lang täglich 30 Minuten zu Fuß gehen und das digital per Smartphone oder Smartwatch nachweisen können. Die Bevölkerung soll so zu mehr Bewegung motiviert werden, denn Bewegungsmangel hängt laut der Initiative mit jedem sechsten Todesfall in England zusammen. Eine beispiellose Rettungsmission für den absturzgefährdeten Forschungssatelliten SWIFT hat die US-Raumfahrtbehörde NASA gestartet. Ein unbemanntes Schleppraumschiff ist dafür abgehoben und soll das Weltraumteleskop, das seit 20 Jahren Daten zu Gammablitzen liefert, jetzt über mehrere Monate wieder zurück in seine Umlaufbahn bringen und damit vor dem Absturz bewahren.
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2: Und der Christian und ich sind auch mit dabei. Hanna Reisner da, hallo. Und singen mit euch Karaoke. Also eigentlich überlassen wir euch das Singen. Wer auch schon mal am Donauinselfest war, war diese Frau. Patricia McNeil. Jetzt für euch auf Radio Arabella.

0: cremiges Gratis-Eis fürs Wochenende. Und das auch noch nach Hause geliefert. Was wollt ihr mehr? Heute in der Früh hat die Patricia im Mehrmusikmorgen bei uns gar nicht lang gefackelt. Es ist direkt zum Summen gegangen, nachdem noch geklärt worden ist, welchen Songteil sie summen will.
1: Ist egal, wo ich anfange, oder Refrain oder mittendrin.
2: Ja, du, ja. Wir sollten es halt erraten. Ich meine ja nur, wenn du jetzt die vierte Strophe singst, die normal nie im Radio läuft, werden wir vielleicht ein Problem haben.
0: Aber. Das wird was.
1: Okay.
0: Schauen wir mal, oder?
1: Ja. Gut.
0: Leg los.
1: Dann

0: Warte, ich hab's gleich, aber wie heißt es?
1: Ich bin nur der Meinung, es ist kein Sommerhit, aber ich glaube, ich hab's.
0: La la la la, mir fällt's nicht. Gut, ich glaube, Stille Nacht.
1: Nein, das ist es nicht.
0: Nein, ich weiß es ja, aber mir fällt der Titel nicht ein. Ich halt's nicht aus. Christian.
1: Geht um lebendige Tote.
0: Was?
2: Ja, ja, genau.
1: Na komm, Hanna.
2: Ja.
1: Lebendige Tote, wie heißen die in Filmen sonst?
0: Ah, jetzt hab ich's, Zombie!
1: Ja!

0: Mega-Song. Cranberries Zombie. Lass mal durchgehen als Sommerhit.
1: Danke vielmals.
2: Und auch gut gesund. Auch wenn ihr kurz falschen Dampf
1: habt. Also ich habe den ganzen Nachmittag, wenn die Alternative hätte, zu mir raten.
0: Patricia, du hast alles richtig gemacht. Eis, jede Menge, ist am Weg zu dir in die Arbeit, gell?
1: Vielen, vielen Dank. Da werden sich meine Klienten und meine Teammitglieder mega freuen.
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9: Mit Alexandra Fekonja. In der Oststeiermark ist heute Vormittag in St. Johann in der Heide ein LKW in ein Friseurgeschäft gekracht. Die 60-jährige Inhaberin des Salons ist dabei ums Leben gekommen. Zwei weitere Personen wurden schwer verletzt. Ein Schwächeanfall des Lenkers soll der Grund für den Unfall gewesen sein, sagte uns Polizeisprecher Fritz Grundnick.
10: Offenbar oder laut seinen Angaben hat er offenbar Kreislaufprobleme bekommen, ist deswegen von der Fahrbahn abgekommen und im rechten Winkel gegen eine Hausmauer geprallt. Und dieser LKW war mit Schotter beladen, das heißt, er hat diese Hausmauer durchschlagen und ist im Inneren des Lokals dann zum Stillstand gekommen.
9: Außerdem war der 62-Jährige leicht alkoholisiert, das hat ein Alkotest ergeben. Nach einer Einbruchserie mit Millionenschaden im Dezember in Wien hat die Polizei einen 43-jährigen Georgier geschnappt. Bei der Einreise in die Slowakei haben nach einem EU-Haftbefehl die Handschellen geklickt. Die slowakische Polizei hat den Mann Anfang der Woche nach Österreich ausgeliefert. Er soll damals mit Komplizen binnen 2 Tagen in 12 Wohnungen in den Bezirken Landstraße sowie Innere Stadt eingebrochen haben und dabei Schmuck und Kleidung gestohlen haben. 73 Haie wurden innerhalb von 2 Tagen mit einem neuen Drohnenüberwachungsprogramm in Australien vor Sydneys Stränden gesichtet, die meisten davon nördlich der Stadt. Gestartet wurde das Programm nach einer Serie von Haiangriffen zuletzt. Umgerechnet rund 20 Millionen Euro fließen zusätzlich in Drohnen und KI. Mehr Überwachung bedeutet aber auch automatisch mehr Sichtungen, räumen die australischen Behörden ein. Bei den ÖBB geht eine Pendler-Ära zu Ende. Die alten eckigen 40-20er-Züge werden nach fast 50 Jahren endgültig aus dem Betrieb genommen, mit einer symbolischen Abschiedsfahrt mit der letzten Garnitur. Die Initiative Bahnkultur will aber zumindest einen dieser Züge retten, per Crowdfunding, damit der 40-20er nicht komplett verschwindet.
11: Sonne und Wolken wechseln sich heute ab. Der Wind ist ziemlich stark. Morgen am Samstag wird es dann sonnig mit Höchsttemperaturen bis zu 28 Grad. Am Sonntag dann eher wechselhaft. Der ein oder andere Regenschauer kann da auch dabei sein mit Höchsttemperaturen bis zu 26 Grad.
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13: So ganz ohne Probleme geht es im Moment nirgendwo voran. Vor allem in Wien, Stau auf der Südosttangente in beiden Richtungen, auch teilweise auf der A22 beim Kaisermühlentunnel. Also wenn ihr jetzt auch so wie alle anderen unterwegs seid in die Ferien, plant überall mindestens 10 bis 15 Minuten mehr ein. Wir zählen auf eure Infos 0664 820 2000.
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16: Fast geschafft. Noch ein kleines Stückerl bis zum Feierabend. Hanna Reisner da. Macht euch den Freitagnachmittag schön, dreht die Musik richtig laut auf und genießt diesen 90er Safe Tonight auf Radio Arabella.

Die To-Do-Liste wird immer kürzer und die Vorfreude aufs Wochenende immer größer. Hier kommen Ace of Base auf Radio Arabella. Schönen Freitagnachmittag.

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5: Typischer Freitag, einiges los, überhaupt wenn es Richtung Donauinsel geht. Da bitte beachten, seit heute ist die U4 zwischen Schwedenplatz und Wien-Mitte unterbrochen und fährt nur zweigeteilt. Bitte auf U1, U2 oder U3 ausweichen. Wir zählen auf eure Infos 0664 820 2000.
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7: Mit Alexander Fekonja. In der Oststeiermark ist heute Vormittag in St. Johann in der Heide ein LKW in ein Friseurgeschäft gekracht. Die 60-jährige Inhaberin des Salons ist dabei ums Leben gekommen. Zwei weitere Personen wurden schwer verletzt. Ein Schwächeanfall des Lenkers soll der Grund für den Unfall gewesen sein, sagte uns Polizeisprecher Fritz Grundnick.
8: Offenbar oder laut seinen Angaben hat er offenbar Kreislaufprobleme bekommen, ist deswegen von der Fahrbahn abgekommen und im rechten Winkel gegen eine Hausmauer geprallt. Und dieser LKW war mit Schotter beladen, das heißt, er hat diese Hausmauer durchschlagen und ist im Inneren des Lokals dann zum Stillstand gekommen.
7: Außerdem war der 62-Jährige leicht alkoholisiert, das hat ein Alkotest ergeben. Nach einer Einbruchserie mit Millionenschaden im Dezember in Wien hat die Polizei einen 43-jährigen Georgier geschnappt. Bei der Einreise in die Slowakei haben nach einem EU-Haftbefehl die Handschellen geklickt. Die slowakische Polizei hat den Mann Anfang der Woche nach Österreich ausgeliefert. Er soll damals mit Komplizen binnen 2 Tagen in 12 Wohnungen in den Bezirken Landstraße sowie Innere Stadt eingebrochen haben und dabei Schmuck und Kleidung gestohlen haben. 73 Haie wurden innerhalb von 2 Tagen mit einem neuen Drohnenüberwachungsprogramm in Australien vor Sydneys Stränden gesichtet, die meisten davon nördlich der Stadt. Gestartet wurde das Programm nach einer Serie von Haiangriffen zuletzt. Umgerechnet rund 20 Millionen Euro fließen zusätzlich in Drohnen und KI. Mehr Überwachung bedeutet aber auch automatisch mehr Sichtungen, räumen die australischen Behörden ein. Bei den ÖBB geht eine Pendler-Ära zu Ende. Die alten eckigen 4020er-Züge werden nach fast 50 Jahren endgültig aus dem Betrieb genommen, mit einer symbolischen Abschiedsfahrt mit der letzten Garnitur. Die Initiative Bahnkultur will aber zumindest einen dieser Züge retten, per Crowdfunding, damit der 4020er nicht komplett verschwindet.
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5: Hanna Reisner da, hallo. Und wenn ihr genauso gerne singt wie ich und der Christian, dann kommt doch vorbei. Wir singen mit euch Karaoke auf der Donauinsel. Und wenn ihr jetzt noch nicht wisst, was ihr singen wollt, oh, hätte ich was für euch. Wie wär's mit Life is Life von Opus?

0: das Quiz. Freitag, hallo auf Radio Rabella und jetzt habe ich die Stefanie dran, denn wir spielen eine Runde die Woche, das Quiz. Das heißt, ich stelle drei Fragen, zwei davon müssen dann richtig sein und dafür gibt es zwei Tickets für Star Movie. Stefanie, bist du bereit?
1: Ja.
0: Okay, dann legen wir los. Ab heute starten die Sommerferien in Österreich. Wobei, nur mal für drei Bundesländer, aber welche? A. Wien, Niederösterreich, Burgenland. B. Vorarlberg, Tirol, Kärnten.
1: Ah, die Antwort mit Wien.
0: Ja, das stimmt. Sehr gut, weiter geht's. Ab heute beginnt eines der größten Open-Air-Festivals, das noch dazu gratis ist. Welches? A. Das Donauinselfest. B. Das Neusiedler Seefest.
1: Das Donauinselfest, A.
0: Ja, super. Alles richtig beantwortet.
1: Super, danke schön.
0: Wen nimmst du mit ins Kino?
1: Ja, mein Partner.
0: Sehr schön. Also du bekommst zwei Tickets für das Star-Movie. Ich würde sagen, Wochenend gerettet.
1: Ja, super, vielen Dank.
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18: Mit Alexandra Fekonja. Mit dem 1. Juli wurde die Spritpreisbremse der Regierung zurückgefahren. Seitdem haben die Preise auch wieder angezogen. Diesel hat gestern im Schnitt 1,74 Euro pro Liter gekostet. Super 1,69 Euro. Der ÖAMTC kritisiert, dass sich das geringere Steuerzuckerl sofort bemerkbar gemacht habe, während die SPÖ betont, die Preisbremse wirke weiterhin. Im Urlaubsländervergleich ist Tanken in Österreich aber teilweise noch immer billiger als in anderen Ländern, sagt uns Dominik Graf vom ÖAMTC. MTC.
19: Verglichen mit Deutschland ist es in Österreich günstiger, auch Italien ist deutlich teurer als Österreich. Wenn man ja hingegen nach Slowenien oder auch nach Kroatien jetzt zu den Urlaubsländern schaut, dann ist es dort wesentlich günstiger. Also die Empfehlung, wenn man Richtung Kroatien unterwegs ist, dann sollte man entweder in Slowenien oder Kroatien tanken. Hier sind die Preise deutlich günstiger.
18: Wichtige Info also auch für alle Familien, die heute in den Sommerurlaub aufbrechen, vor allem jene aus Wien, Niederösterreich und dem Burgenland. Da haben für die Schülerinnen und Schüler heute ja die Sommerferien gestartet. Knapp 13.250 Personen haben heute am Aufnahmetest fürs Medizinstudium teilgenommen, um knapp 1.000 mehr als im Vorjahr. Sie haben sich um einen von 1.950 Studienplätzen an den Med-Unis Wien, Innsbruck, Graz und der Medizinfakultät Linz beworben. Stark gestiegen ist das Interesse an Zahnmedizin, während die Zahl der Bewerberinnen und Bewerber aus Deutschland zumindest in Wien zurückgegangen ist. In der Oststeiermark ist heute Vormittag ein LKW in ein Friseurgeschäft gekracht. Die 60-jährige Inhaberin des Salons ist dabei ums Leben gekommen. Zwei weitere Personen wurden schwer verletzt. Ein Schwächeanfall des Lenkers soll der Grund für den Unfall gewesen sein, heißt es von der Polizei. Außerdem war der 62-jährige leicht alkoholisiert. Das hat ein Alkotest ergeben. Und wie erwartet ist Julian Nagelsmann als Bundestrainer der deutschen Nationalmannschaft zurückgetreten. Grund ist das frühe WM aus gegen Paraguay im Elfmeterschießen. Damit ist Deutschland zum dritten Mal in Folge nicht über die K.O.-Runde hinausgekommen. Die Augen sind nun auf Ex-Liverpool-Trainer Jürgen Klopp gerichtet, mit dem der DFB nun auch das Gespräch suchen will.
20: So, das war's jetzt. Wärmer wird's nimmer. Die Höchsttemperaturen sind geschafft. Bis zu 26 Grad in Oberösterreich.

0: Bis zu 29 Grad rund um Wien. Dazu immer mehr Sonne in den Abend hinein und gleichzeitig wird der Wind auch etwas stärker. Schauen wir aufs Wochenende morgen. Der schönere Tag. Sonne von früh bis spät, meistens und bis zu 29 Grad. Am Sonntag bleibt es generell warm, aber es kommen deutlich mehr Wolken zurück und es gibt dann auch wieder mehr Schauer.
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0: Ferienbeginn in Ostösterreich und gleichzeitig Donauinselfest. Was soll denn da los sein auf den Straßen? Immer wieder einiges. Also generell, in diesen Freitag-Spätnachmittag hinein braucht ihr auf jeden Fall hier und da etwas mehr Geduld auf den Hauptverbindungen. Genauso zum Beispiel in Wien natürlich auf der A23, aber zeitweise auch auf der A1 oder der A7 in Oberösterreich. Und Richtung Donauinselfest kommt noch dazu, die U4 wird ab heute stellenweise renoviert und ist unterbrochen. Morgen kommt dann auch noch eine Teilsperre der S-Bahn-Stammstrecke dazu. Wird wahrscheinlich auch lustig. Wir zählen auf jeden Fall auf eure Infos. 0664 820 2000.
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0: Und da gibt's nur ein einziges Wort, das ich euch nahelege, das einfach perfekt passt für Freitagabend kurz nach 5.
3: Yeah!
0: Wir sind im Wochenende. Und das sind die 90er auf Radio Arabella.

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12: Freitag normalerweise etwas ruhiger. Problem: Ferienbeginn in Wien, Niederösterreich und im Burgenland und Start des Donauinselfestes in Wien. Das heißt, ihr könnt quasi überall mit ein bisschen mehr Zeit rechnen. Es ist teils einiges los, dann geht es wieder flott dahin. Dann steht ihr wieder mal Stoßstange an Stoßstange. Also zum Beispiel auf der A1 Richtung Wien, aber auch auf der A7 in Oberösterreich oder zum Beispiel auf der A23 in Wien sowie auf vielen Stadtausfahrten dauert es immer wieder länger. Richtung Donauinselfest noch eine Info. Wenn ihr mit den Öffis unterwegs seid, die U4 ist ab heute unterbrochen. Also da bitte auch ausweichen auf die anderen U-Bahn-Linien. Wir zählen auf eure Infos 0664 820 2000.
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13: Mit Alexander Fekonja. Mit dem 1. Juli wurde die Spritpreisbremse der Regierung zurückgefahren. Seitdem haben die Preise auch wieder angezogen. Diesel hat gestern im Schnitt 1,74 Euro pro Liter gekostet. Super 1,69 Euro. Der ÖAMTC kritisiert, dass sich das geringere Steuerzuckerl sofort bemerkbar gemacht habe, während die SPÖ betont, die Preisbremse wirke weiterhin. Im Urlaubsländervergleich ist Tanken in Österreich aber teilweise noch immer billiger als in anderen Ländern, sagt uns Dominik Graf vom ÖAMTC. MTC.
14: Verglichen mit Deutschland ist es in Österreich günstiger, auch Italien ist deutlich teurer als Österreich. Wenn man ja hingegen nach Slowenien oder auch nach Kroatien jetzt zu den Urlaubsländern schaut, dann ist es dort wesentlich günstiger. Also die Empfehlung, wenn man Richtung Kroatien unterwegs ist, dann sollte man

0: würde in Slowenien oder Kroatien tanken. Hier sind die Preise deutlich günstiger.
1: Wichtige Info also auch für alle Familien, die heute in den Sommerurlaub aufbrechen, vor allem jene aus Wien, Niederösterreich und dem Burgenland. Da haben für die Schülerinnen und Schüler heute ja die Sommerferien gestartet. Knapp 13.250 Personen haben heute am Aufnahmetest fürs Medizinstudium teilgenommen, um knapp 1.000 mehr als im Vorjahr. Sie haben sich um einen von 1.950 Studienplätzen an den Med-Unis Wien, Innsbruck, Graz und der Medizinfakultät Linz beworben. Stark gestiegen ist das Interesse an Zahnmedizin, während die Zahl der Bewerberinnen und Bewerber aus Deutschland zumindest in Wien zurückgegangen ist. In der Oststeiermark ist heute Vormittag ein LKW in ein Friseurgeschäft gekracht. Die 60-jährige Inhaberin des Salons ist dabei ums Leben gekommen. Zwei weitere Personen wurden schwer verletzt. Ein Schwächeanfall des Lenkers soll der Grund für den Unfall gewesen sein, heißt es von der Polizei. Außerdem war der 62-jährige leicht alkoholisiert. Das hat ein Alkotest ergeben. Und wie erwartet ist Julian Nagelsmann als Bundestrainer der deutschen Nationalmannschaft zurückgetreten. Grund ist das frühe WM-Aus gegen Paraguay im Elfmeterschießen. Damit ist Deutschland zum dritten Mal in Folge nicht über die K.O.-Runde hinausgekommen. Die Augen sind nun auf Ex-Liverpool-Trainer Jürgen Klopp gerichtet, mit dem der DFB nun auch das Gespräch suchen will.
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0: Also, und ich kann es mir denken, ihr seid schon im Chill-Modus, kurz bevor das Gehirn runterfährt für zwei ganze Tage. Aber einmal noch voll mitdenken macht Sinn und macht auch Spaß. Ich verspreche es. Obwohl wir es das härteste Quiz des Landes genannt haben auf Radio Arabella. Es ist schon ziemlich cool. Ihr liebt es, ihr schreibt uns WhatsApp, ihr schickt uns Fragen und der Gribitz stellt sie dann.
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3: Klaus aus Wartmannstetten in Niederösterreich. Heute gibt es Zeugnis in Wien, Niederösterreich und im Burgenland. Was warst denn du für ein Schüler? Wie gut warst denn du?
4: Ich würde sagen, ich war Durchschnittsschüler. Sehr zur, sag ich mal, Freude meiner Eltern habe ich das Gymnasium mit geringstmöglichem Aufwand geschafft.
3: Dann schauen wir jetzt mal, ob du das auch schaffst. Wir hören das jetzt im Hintergrund. Du hast hier sogar Unterstützung mitgebracht. Kannst du mal kurz Hallo sagen?
5: Hallo.
3: Nur falsch ist richtig, die ultimative Challenge. 30 Sekunden lang jede Frage falsch beantworten. Ab jetzt. Die Teletubbies sind Tinky Winky, Tipsy, Lala und?
6: Thomas Jefferson.
3: Wie geht der Spruch, wer sucht, der?
6: Springt.
3: Ist eine Walnuss eine Meeresfrucht?
6: Natürlich.
3: Liegt Indonesien in Tunesien?
6: Ja.
3: An welchem Fluss liegt Krems an der Donau?
6: Am Inn.
3: Was für ein Tier ist die Brieftaube?
6: Ein Reh.
3: Sehr cool, geschafft, alles falsch. Ich darf jetzt offiziell die Note 1 geben. Du hast den Test bestanden, wie fühlst du dich?
6: Ja, sehr gut. Wenn man nichts weiß, ist es immer gut.

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8: Mit Alexander Fekonja. Ab in den Urlaub heißt es für viele Familien in Wien, Niederösterreich und dem Burgenland. Da haben heute die Sommerferien gestartet. Für alle, die mit dem Auto in den Urlaub starten, gibt's eine wichtige Info vom ARBÖ. Denn im Urlaubsländervergleich ist tanken etwa in Italien, Frankreich und Deutschland teurer als in Österreich. Günstiger ist es in Slowenien und Kroatien. Und auch beim Reisen mit dem E-Auto im Ausland heißt es aufpassen bei den Roaming-Gebühren, sagt Sebastian Obrecht vom ARBÖ.
9: Das ist teilweise leider noch immer sehr, sehr intransparent, vor allem auf europäischer Ebene. Das heißt, da sollte man sich wirklich mit seinem Stromlieferanten, mit seinem Energielieferanten kurz schließen, kurz mal informieren, welche Roaminggebühren zahlt man im jeweiligen Land, am jeweiligen Stromlieferanten, damit es ihm dann im Nachhinein zu keinen bösen Überraschungen kommt.
8: Mit dem 1. Juli wurde die Spritpreisbremse der Regierung zurückgefahren. Seitdem haben die Preise übrigens auch wieder angezogen, kritisiert der ÖAMTC. Die Ukraine soll beim NATO-Gipfel in Ankara neue Milliardenhilfen bekommen. Darauf haben sich die 32 Bündnisstaaten wenige Tage vor dem Spitzentreffen geeinigt. Insgesamt sind über 2 Jahre 140 Milliarden Euro geplant. Den größten Anteil wird aller Voraussicht nach Deutschland tragen, weil die USA ihre Hilfen weitgehend gestoppt haben. Die Grünen wollen dem Budget der Regierung nächste Woche im Nationalrat nicht zustimmen. Parteichefin Gewessler pocht darauf, dass Superreiche auch einen Beitrag leisten und kritisiert zu wenig Ambition bei den Klimazielen. Auch die FPÖ dürfte dem Budget nächste Woche ebenfalls nicht zustimmen. Mit dem Wiener Donauinselfest läuft ab heute wieder das größte Gratis-Festival Europas. Auf 14 Bühnen gibt es bei der heurigen 43. Ausgabe ein Musikprogramm mit rund 200 Acts. Bis Sonntag werden da täglich rund 100.000 Besucherinnen und Besucher erwartet. Neben medizinischer Hilfe gibt es am Festival auch bei persönlichen Krisen Unterstützung, heißt es vom Veranstalter. Für die Sicherheit sorgen über 300 Securities oder gut 250 Sanitäter.
10: Der Sommerabend kommt, das heißt, es sind wirklich ganz angenehme Temperaturen jetzt gerade im Land, von 25 in Oberösterreich bis noch zu knapp 29 rund um Wien. Und da so großteils Sonnenschein, die meisten Wolken haben sich schon verzupft. Und genauso geht es dann morgen weiter, rein ins Wochenende. Der Samstag kommt super sonnig daher, Höchstwerte 25 bis 29 Grad und wirklich nur ganz wenige Wolken. Der Sonntag dann schon wieder etwas wechselhafter, da sind auch die berühmt-berüchtigten Sommerschauer und Gewitter schon wieder mit dabei.
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10: Kleine Ansprache wie von so einem autogenen Training Podcast. Atmet durch, habt Geduld, es geht immer wieder ordentlich dahin und dann steht sie wieder. Es ist einfach Freitagabend und kein normaler. Der Ostösterreich startet in die Ferien und gleichzeitig wollen wieder ganz, ganz viele zum Wiener Donauinselfest. Das heißt, sowohl auf den Stadtausfahrten auch als auf den Stadteinfahrten in Wien ist einiges los. Macht's auch nicht besser, dass die U4 ab heute saniert wird.

0: und unterbrochen ist. Morgen gilt das Ganze dann übrigens auch für die S-Bahn-Stammstrecke. Und auch ansonsten in Österreich auf den Hauptverbindungen immer mal wieder Stop-and-Go-Verkehr. Aber wie gesagt, einfach mal durchatmen, wegatmen. Ihr kommt schon in den Freitagabend hinein. Wir zählen auf eure Infos 0664 820 2000.
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0: Ihr habt es vielleicht genauso wenig wie ich. So eine richtig große Ranch mit eigenem Freizeitpark wie Michael Jackson damals zu Hause. Wir haben wahrscheinlich alle miteinander auch kein so cooles Haustier wie den Schimpansen Bubbles. Aber es ist kurz nach sechs. Wir haben genauso wie Michael Jackson damals auf seiner Ranch frei. Und wir haben die gute Musik. Die borgen wir uns einfach von ihm aus, da kennen wir nichts. Das sind die 80er auf Radio Rebella mit Bad. Ah, so gut klingt ein Freitag. Christian Trinkl hier bei euch. Schön, dass wir gemeinsam noch eine Zeit drauf verbringen.

Abend auf Radio Rabella, aber ist ja noch ziemlich hell. Christian Trinkl da, und wenn ihr Freunde habt, die ab und zu so, dann sagen die 90er, das ist doch nur dieses Boom, Boom, Boom, Boom, Boom, Boom, Eurodance, das ist mir auf Dauer viel zu hektisch. Dann habt ihr zwei Nachrichten für sie. Erstens, Eurodance ist super cool, und zweitens, nein, nicht nur, auch. Die 90er hatten auch sehr, sehr poppige, ruhige Momente. Hier gerne bei der Beweis, bei Albuquerque and Candle. Und sagt euren Freunden, sie sollen ruhig mal Radio

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14: Ferienbeginn in Ostösterreich und gleichzeitig Donauinselfest. Was soll denn da los sein auf den Straßen? Immer wieder einiges. Also generell, in diesen Freitag-Spätnachmittag hinein braucht ihr auf jeden Fall hier und da etwas mehr Geduld auf den Hauptverbindungen. Genauso zum Beispiel in Wien natürlich auf der A23, aber zeitweise auch auf der A1 oder der A7 in Oberösterreich. Und Richtung Donauinselfest kommt noch dazu, die U4 wird ab heute stellenweise renoviert und ist unterbrochen. Morgen kommt dann auch noch eine Teilsperre der S-Bahn-Stammstrecke dazu. Wird wahrscheinlich auch lustig. Wir zählen auf jeden Fall auf eure Infos. 0664 820 2000.
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14: Hi, Christian Trinkel da und wir treffen uns gerne, wenn ihr wollt, bei der Radio Arabella Bühne an diesem Wochenende. Einfach nachschauen auf arabella.at, was da bei uns genau los ist. Auf jeden Fall fix ist bei dem Event in Europa schlechthin, wo es die meiste Musik gibt und was nichts kostet, waren schon ganz, ganz große zu Gast. Zum Beispiel auch José Feliciano.

Aber keine Sorge, ich habe es mir zwar überlegt, aber ich traue mich doch nicht, dass ich jetzt den Weihnachtssong von ihm präsentiere. Deswegen, ich wollte es nur erwähnen, Feliciano war da, genauso wie die großartige Macy Gray. 1999, ihr ganz großer Song in Österreich. I Try. Für den sanften Freitagabend auf

0: Ich probiere mal, ob ihr mit einem einzigen Wort von mir erkennt, um welchen Film dieser Woche es geht, der im Kino startet.
1: Banana!
0: Ja, die Minions sind wieder da.
2: Der Wow-Film der Woche.
0: Und sie sind so putzig wie immer, diese kleinen, schauen ja aus wie gelbe Schwedenbomben irgendwie. Coole Augen, eigene Kauderwelsch-Sprache, Banana eben, weil sie lieben einfach Bananen, deswegen sind sie wahrscheinlich auch gelb. Aber wenn du nicht drüber nachdenkst. Auf jeden Fall, sie kommen mit einem neuen Abenteuer. Das kann was werden.
3: Ich habe einen Monsterfilm geschrieben.
4: Hey, komm, Bigger Kaiju!
3: Sehr gut, und was nimmt der als Monster?
0: Ja, Minions and Monster, und sie brauchen Monster.
4: Ich kenne die schrecklichsten Monster. Aber keine Angst, das sind echt gute Jungs. Versucht nur nicht zu lecker auszusehen. Hm?
0: Also die Minions werden jetzt selber zu Filmstars. Ist quasi eine Meta-Ebene, weil sie sind ja eigentlich schon Filmstars, aber jetzt werden sie im Film zu Filmstars. Die kleinen gelben Helden auf ihrer eigenen Mission. Ab dieser Woche im Kino.
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18: Im Studio Alexandra Fekonja. Einen Feuerwehrgroßeinsatz gibt es aktuell in Wien wegen eines Brands in einer Lagerhalle in Wien-Donaustadt. Die Südosttangente musste zwischen Kaisermühlen und dem Stadtlauertunnel in beide Fahrtrichtungen wegen starker Rauchentwicklung gesperrt werden. Ob sich Personen in der Halle befinden, ist noch unklar. Der Einsatz läuft. Fast ein Viertel der Studierenden konsumiert täglich Nikotinbeutel. Das zeigt eine Studie von der Fachstelle für Suchtprävention Vivid und der Universität Graz. Das Risiko, süchtig zu werden, ist groß und wer konsumiert, tut das fast überall. Ob im Hörsaal oder direkt nach dem Aufstehen, heißt es von Vivid. Die Fachstelle fordert deshalb dringend schärfere gesetzliche Regeln. Ab in den Urlaub heißt es für viele Familien in Wien, Niederösterreich und dem Burgenland. Da haben heute die Sommerferien gestartet. Für alle, die mit dem Auto in den Urlaub fahren, gibt es eine wichtige Info vom ARBÖ. Denn im Urlaubsländervergleich ist tanken, etwa in Italien, Frankreich und Deutschland, teurer als in Österreich. Günstiger ist es dagegen in Slowenien und Kroatien.
19: Ein Ein bisschen windig vielleicht hier und da, aber ansonsten ein wunderschöner Freitagsommerabend und eine ebenso schöne Nacht stehen an. Und dann sind wir schon drin im Wochenende. Samstag von der Früh weg. Sonne de facto für alle. Es gibt nur ganz wenige Wolken und es sollte auch quasi schauerfrei durch den Tag gehen. Das Ganze bei Topwerten zwischen 25 und 29 Grad. Auch am Sonntag bleibt es warm, 27, 28.

0: 28 Grad, nur sind dann deutlich mehr Wolken wieder unterwegs. Es wird also wechselhaft und auch der Sommerschauer, den ihr schon kennt, ist wieder da.
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4: Zeugnis ist für die Kids endlich in der Tasche und auch für euch. Nehmen wir das jetzt mal als Partyanlass, weil jede gute Party braucht irgendeinen Grund zum Feiern. Luisa Gold hier bei euch und das ist der Start in euer Wochenende mit den richtig coolen Party-Songs und diesem 90er jetzt von Janet Jackson und Luther Vandross. Das ist The Best Things in Life.
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Die Eiswürfel sind fertig, Snacks stehen am Tisch, eure Freunde sind schon am Sturmläuten. Fehlt eigentlich nur mehr der perfekte Sound für euren Freitag und der kommt jetzt von Rosella. Das ist Everybody's Free, jetzt auf Radio Arabella.

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den King of Pop, den King of Rock'n'Roll, die Queen of Pop, die Queen of Rock'n'Roll, den King of Latin Pop. Und jetzt bleiben wir mal stehen bei der Queen of Latin Pop. Gloria Estefan hier jetzt bei euch in der Arabella Party mit Rhythm is Gonna Get You. Oh, yeah.

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4: Im Studio Alexander Fekonja. Knapp 13.250 Personen haben heute am Aufnahmetest fürs Medizinstudium teilgenommen, um knapp 1.000 mehr als im Vorjahr. Sie haben sich um einen von 1.950 Studienplätzen an den Med-Unis Wien, Innsbruck, Graz und der Medizinfakultät Linz beworben. Stark gestiegen ist das Interesse an Zahnmedizin, während die Zahl der Bewerberinnen und Bewerber aus Deutschland, zumindest in Wien, zurückgegangen ist. Der britische Gesundheitsdienst NHS will Menschen künftig mit Gutscheinen und Vergünstigungen belohnen, wenn sie einen Monat lang täglich 30 Minuten zu Fuß gehen und das digital per Smartphone oder Smartwatch nachweisen können. Die Bevölkerung soll so zu mehr Bewegung motiviert werden, denn Bewegungsmangel hängt laut der Initiative mit jedem sechsten Todesfall in England zusammen. Und bei der Fußball-WM geht's in wenigen Minuten weiter mit dem 16. Finale zwischen Ägypten und Australien. Für die Afrikaner ist es ein äußerst seltenes Ereignis. Zuletzt haben sie vor 92 Jahren ein K.O.-Duell bei einer WM absolviert. Um Mitternacht unserer Zeit gibt's dann das nächste Spiel um den Einzug ins Achtelfinale. Da spielt Argentinien gegen Kap Verde.
5: Ein bisschen windig vielleicht hier und da, aber ansonsten ein wunderschöner Freitagsommerabend und eine ebenso schöne Nacht stehen an. Und dann sind wir schon drin im Wochenende. Samstag von der Früh weg. Sonne de facto für alle. Es gibt nur ganz wenige Wolken und es soll auch quasi schauerfrei durch den Tag gehen. Das Ganze bei Topwerten zwischen 25 und 29 Grad. Auch am Sonntag bleibt es warm, 27, 28 Grad. Nur sind dann deutlich mehr Wolken wieder unterwegs. Es wird also wechselhaft und auch der Sommerschauer, den ihr schon kennt, ist wieder da.
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8: Viele von euch starten wahrscheinlich mit einer riesengroßen Lüge in den Abend. Ich schaue nur kurz vorbei. Funktioniert nur in den wenigsten Fällen richtig. Aber mit diesem mega guten Party-Hits jetzt bei uns kann schon einmal gar passieren, dass auf einmal ein Was, es ist schon Mitternacht draus wird. Ja, so ist das bei uns. Eure DJ bin jetzt ich, Luise Gold hier bei euch. Und das ist Whitney Houston jetzt für euch mit It's Not Right, But It's Okay.

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Der Sommer hat so seine ganz eigenen Geräusche. Fehlt nur noch der passende Sommersong dazu. Und den liefert euch jetzt Shaggy bei der Arabella Party.

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5: Im Studio Alexander Fekonja. Knapp 13.250 Personen haben heute am Aufnahmetest fürs Medizinstudium teilgenommen, um knapp 1.000 mehr als im Vorjahr. Sie haben sich um einen von 1.950 Studienplätzen an den Med-Unis Wien, Innsbruck, Graz und der Medizinfakultät Linz beworben. Stark gestiegen ist das Interesse an Zahnmedizin, während die Zahl der Bewerberinnen und Bewerber aus Deutschland, zumindest in Wien, zurückgegangen ist. Der britische Gesundheitsdienst NHS will Menschen künftig mit Gutscheinen und Vergünstigungen belohnen, wenn sie einen Monat lang täglich 30 Minuten zu Fuß gehen und das digital per Smartphone oder Smartwatch nachweisen können. Die Bevölkerung soll so zu mehr Bewegung motiviert werden, denn Bewegungsmangel hängt laut der Initiative

0: mit jedem sechsten Todesfall in England zusammen. Bei den ÖBB geht eine Pendler-Ära zu Ende. Die alten eckigen 40-20er-Züge werden nach fast 50 Jahren endgültig aus dem Betrieb genommen, mit einer symbolischen Abschiedsfahrt mit der letzten Garnitur. Die Initiative Bahnkultur will aber zumindest einen dieser Züge retten, per Crowdfunding, damit der 40-20er nicht komplett verschwindet.
1: Ein bisschen windig vielleicht hier und da, aber ansonsten ein wunderschöner Freitagsommerabend und eine ebenso schöne Nacht stehen an. Und dann sind wir schon drin im Wochenende. Samstag von der Früh weg. Sonne de facto für alle. Es gibt nur ganz wenige Wolken und es soll auch quasi schauerfrei durch den Tag gehen. Das Ganze bei Topwerten zwischen 25 und 29 Grad. Auch am Sonntag bleibt es warm, 27, 28 Grad. Nur sind dann deutlich mehr Wolken wieder unterwegs. Es wird also wechselhaft und auch der Sommerschauer, den ihr schon kennt, ist wieder da.
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4: Mit mir Luisa Gold und ihr braucht jetzt gerade einen Song, damit jetzt alle zum Tanzen anfangen. Naja, da gibt's eigentlich nur den einen, der perfekt jetzt ist. Das ist von C&C Music Factory. Let's go!

Songs, bei denen man sitzen bleiben kann und so halt nebenbei hinhören kann. Und dann gibt's diesen jetzt hier. Spätestens nach den ersten 3 Sekunden sollte zumindest euer Kopf mitwippen und wenn es nicht der Kopf ist, dann zumindest vielleicht der Fuß ein bisschen mitzucken. Das ist MC Hammer mit You Can't Touch This jetzt in der Radio Rabella Party. 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

Wenn ihr nochmal wissen wollt, wie sich die 90er auf einer Tanzfläche angefühlt haben, dann braucht ihr jetzt keine Zeitmaschine, sondern genau 4 Minuten und 4 Sekunden. Hier ist jetzt Maxar mit It's on You auf Radio Arabella.

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